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2: Die Nachrichten mit Ulrike Frohleix. Guten Morgen. 5 Monate war die Bahnstrecke Hagen-Wuppertal-Köln voll gesperrt. Jetzt fahren wieder erste Züge. Grund für die lange Sperrung waren Bauarbeiten. Joschka Heinemann, WDR Wuppertal.
3: Der Abschluss der Generalsanierung ist eine große Erleichterung für viele Pendler, die nicht mehr mit dem Schienenersatzverkehr fahren müssen. Aber gleich der erste Zug am Abend war gleich eine Stunde zu spät. Die Bahn entschuldigt sich und spricht von Anlaufschwierigkeiten, die man erwartet hätte. Der Zugverkehr wird schrittweise hochgefahren. Einige Regionalexpresse müssen zum Beispiel langsamer fahren für sogenannte Belastungsfahrten auf der Strecke. Ab Montag, so die Hoffnung vieler Pendler, läuft dann weitestgehend alles wieder normal. Bei Regionalbahnen und ICEs.
2: Außerdem bleibt die Bahnstrecke Düsseldorf-Köln wegen 2 Böschungsbränden weiter gesperrt. Die Bahn kann noch nicht sagen, ob sie heute wieder freigegeben werden kann. Dort wurden Schienen beschädigt und der Staatsschutz ermittelt wegen möglicher Sabotage. Spanien steht im Halbfinale der Fußballweltmeisterschaft. Das Team hat am Abend 2:1 gegen Belgien gewonnen. Michael Küster, WDR Sport.
4: Erneut hat die Spanier ein spätes Tor von Einwechselspieler Mikel Merino eine Runde weitergebracht. Der Europameister ging in einer überlegen geführten Partie nach einer halben Stunde durch Fabian zunächst in Führung. Belgiens De Ketelare gelang noch vor der Pause per Kopf der Ausgleich. Spanien kämpft nun am Dienstag gegen Frankreich um den Einzug ins Endspiel. Ab 23 Uhr spielen England und Norwegen um das Halbfinalticket. Der Sieger dieser Partie trifft dann entweder auf Argentinien oder die Schweiz. Diese beiden treffen um 3 Uhr in Kansas City aufeinander.
2: Weitere Meldungen im Überblick. Wegen des großen Feuers in Andalusien in Spanien sind laut dem Minister für Katastrophenschutz mehr als 1.400 Menschen evakuiert worden. Weil neue Brände ausgebrochen sind, mussten mehr Menschen in Sicherheit gebracht werden. Durch das Feuer in der Mittelmeerprovinz Almeria sind 12 Menschen ums Leben gekommen, 23 werden vermisst. In Berlin gibt es gerade einen Großeinsatz der Polizei in einem Supermarkt. Dort hat ein Mann am späten Abend eine Frau als Geisel genommen und sie bedroht. Laut Polizei wird mit dem Mann verhandelt. Warum er die Frau in Berlin als Geisel genommen hat, ist noch nicht bekannt. Die AfD hat ihren Landesparteichef Martin Vinzenz zum Spitzenkandidaten für die NRW-Landtagswahl im kommenden Jahr gewählt. Vinzenz erhielt 327 der 500 delegierten Stimmen und steht jetzt auf Listenplatz 1. In Nordrhein-Westfalen hat es in diesem Jahr bisher weniger gesprengte Geldautomaten gegeben als im Vorjahr. Das Landeskriminalamt meldet bis Ende Juni 11 Angriffe. Im gleichen Zeitraum im vergangenen Jahr waren es 19. Grund für den Rückgang sind wohl Farbpatronen, die das Geld bei einer Sprengung unbrauchbar machen.
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2: In Wuppertal auf der Nordbahntrasse gibt es heute eine besondere Aktion eines Akkordeonorchesters. Die Musiker von Villakkordeon möchten auf dem einem Fahrradweg auf ihre Musik aufmerksam machen. Michelle Kunze, WDR Wuppertal.
5: Die Mitglieder des Akkordeonorchesters sind mit Lastenrädern und ihren Instrumenten auf der beliebten Fahrradtrasse in Wuppertal unterwegs. Immer mal wieder halten sie entlang der Strecke und geben kleine Konzerte für die Besucher. Mit der Aktion möchte das Orchester zeigen, dass das Akkordeon weit mehr kann als nur Volksmusik, wie zum Beispiel Pop- und Filmmusik. Anlass ist die Auszeichnung des Akkordeons zum Instrument des Jahres 2026.
2: Das war WDR Aktuell. Das Wetter in Nordrhein-Westfalen. Heute früh gibt es am Niederrhein und im Münsterland teilweise Nebel oder Dunst. Beides löst sich aber schnell auf. Ansonsten überall viel Sonne und es bleibt trocken. In Olpe bis 29 Grad, in Hamm bis 30 und in Dienstlaken bis 31 Grad. Auch morgen viel Sonne und mit 25 bis 33 Grad weiter sommerlich warm. Die Zeit 6.04 Uhr.
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1: Die Nachrichten mit Ulrike Frohleix. Guten Morgen. Die Bahnstrecke zwischen Düsseldorf und Köln ist nach den Böschungsbränden gestern weiter gesperrt. Es wird ermittelt, ob die Feuer gelegt wurden. Martin Günther, WDR aktuell. Was weiß man bisher?
2: Die Bahn geht ganz offensichtlich davon aus, dass diese Brände gestern Vormittag auf Sabotage zurückzuführen sind. Auf der offiziellen Störungsseite Zuginfo NRW ist von Vandalismus die Rede und der Staatsschutz der Kölner Polizei hat Ermittlungen aufgenommen. Nach WDR-Informationen soll es an den beiden Brandstellen in Leverkusen und Langenfeld gestern jeweils eine kleine Explosion an den Kabelkanälen gegeben haben. Das heißt, erst Spurensicherung, dann technische Schäden beheben und deshalb fahren weiterhin weder Nahverkehrs- noch Fernzüge auf der Strecke. Es gibt Umleitungen, Ausfälle und Ersatzbusse, also zwischen Düsseldorf und Köln brauchen Bahnkunden wohl mal mindestens bis heute Mittag mehr Zeit. Genau wie übrigens auch auf der Strecke Köln-Wuppertal-Hagen, die ist nach der monatelangen Sanierung gestern zwar wieder freigegeben worden, aber viele Züge da fahren zur Sicherheit erstmal langsamer.
1: In Südspanien kämpft die Feuerwehr weiterhin gegen den verheerenden Waldbrand. In der Provinz Almeria in Andalusien mussten mittlerweile 1400 Menschen ihre Häuser und Wohnungen verlassen. Anna Mund, WDR Madrid.
3: Neue Brandherde im Nordwesten des Brandgebiets hätten weitere Evakuierungen erforderlich gemacht. Das teilte der andalusische Regionalminister für Katastrophenschutz am Freitag mit. Der Minister erklärte, das Feuer sei weiterhin komplex und weise mehrere aktive und besonders intensive Brandfronten auf. Begünstigt werde dies durch die ständig wechselnde Windrichtung. Gleichzeitig habe sich die Lage im Osten des Brandgebiets verbessert. Dort sei es den Einsatzkräften gelungen, das Vordringen der Flammen in Richtung Autobahn zu stoppen. Bei dem in der Nacht zu Freitag ausgebrochenen Brand sind 12 Menschen ums Leben gekommen, 23 Personen werden vermisst.
1: Weitere Meldungen im Überblick. Wegen zum Beispiel verlorener Briefe oder beschädigter Pakete sind im ersten Halbjahr zehntausende Beschwerden bei der Bundesnetzagentur eingegangen. In den meisten der fast 36.000 Fälle ging es um die Deutsche Post oder DHL. Ein Vergleich mit früheren Beschwerdezahlen ist nicht möglich, weil das Online-Formular geändert wurde. Bei der Fußball-Weltmeisterschaft steht der zweite Halbfinalteilnehmer fest. Spanien hat am Abend das Viertelfinale gegen Belgien gewonnen mit 2:1. Damit trifft Spanien im Halbfinale auf Frankreich. Vorher stehen aber noch zwei Viertelfinalbegegnungen an. Heute Abend Norwegen gegen England und in der Nacht dann Argentinien gegen die Schweiz. In Nordrhein-Westfalen hat es in diesem Jahr bisher weniger gesprengte Geldautomaten gegeben als im Vorjahr. Das Landeskriminalamt meldet bis Ende Juni 11 Angriffe. Im gleichen Zeitraum im vergangenen Jahr waren es 19. Grund für den Rückgang sind wohl Farbpatronen, die das Geld bei einer Sprengung unbrauchbar machen.
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1: Die Special Olympics NRW Städtetour macht an diesem Wochenende in Krefeld Station. Gestern war sie mit einem Fest in der Innenstadt gestartet. Die Veranstaltung soll über den Sport Menschen mit und ohne Behinderung zusammenbringen. Doro Blume-Müller für WDR aktuell.
4: Im Sportpark in Krefeld-Uerdingen werden Turniere im Beachvolleyball, Beachhandball und Soccer ausgespielt. Zusätzlich gibt es Mitmachstationen, zum Beispiel für sogenannte Highland Games. Dabei werden unter anderem Balken geworfen, Dudelsack gespielt und Reels getanzt. Es ist ein Wettkampf, der Kraftsport, Musik, Tanz und schottische Kultur verbindet. An anderen Stationen geht es um Surfen, Cheerleading, Tischtennis oder Kanufahren. Das Event soll vor allem ein gemeinsames Sportfest für Menschen mit und ohne Behinderung sein.
1: Das war WDR aktuell. Das Wetter in Nordrhein-Westfalen. Heute früh gibt es am Niederrhein und im Münsterland teilweise Nebel oder Dunst. Beides löst sich aber schnell auf. Ansonsten bringt der Tag überall viel Sonne und es bleibt trocken. In Warburg bis 29 Grad, in Lünen bis 30 und in Meerbusch bis 31 Grad. Morgen auch viel Sonne und mit 25 bis 33 Grad weiter sommerlich warm. Die Zeit 7.04 Uhr.
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1: 8 Uhr, wir sind Julian Cooper
2: und Linus Busch. Und wir schauen zuerst auf die Bahnstrecke zwischen Köln und Düsseldorf. Die ist seit gestern gesperrt und auch noch bis mindestens heute Mittag.
1: Gestern hatte es an zwei Stellen neben der Strecke gebrannt. Die Feuer waren schnell gelöscht. Sie haben aber Schäden angerichtet, die erst noch repariert werden müssen. Es gibt den Verdacht, dass die Feuer absichtlich gelegt wurden. Der NRW-Staatsschutz ermittelt.
2: Die Sperrung zwischen Köln und Düsseldorf sorgt für große Probleme. Züge werden umgeleitet, aber die Umleitungsstrecken sind überlastet. Außerdem fahren Ersatzbusse.
1: Von einer anderen Bahnstrecke gibt es dagegen gute Nachrichten. Zwischen Hagen, Wuppertal und Köln fahren seit gestern Abend wieder Züge. Die Strecke war wegen Bauarbeiten seit Februar gesperrt. Das Wochenende über gibt es aber noch Einschränkungen. Die Züge müssen langsamer fahren, einige fallen aus oder werden umgeleitet.
2: Über die Post haben sich im letzten halben Jahr wieder eine Menge Leute aufgeregt, weil zum Beispiel Pakete kaputt oder nicht angekommen sind oder Briefe lange gebraucht haben. Bei der Bundesnetzagentur sind über 35.000 Beschwerden reingekommen.
1: Das ist mehr als im gleichen Zeitraum letztes Jahr. Allerdings hat es die Behörde online auch etwas leichter gemacht, sich zu beschweren.
2: An vielen Orten in NRW haben in der Nacht Fans der spanischen Nationalmannschaft gefeiert. Spanien steht im Halbfinale der Fußball-WM nach einem 2:1 gegen Belgien.
1: Dieser Fan in Essen-Holsterhausen war happy.
3: Eine Fiesta länger, Halbfinale, ich glaube, ist Minimumziel gewesen. Jetzt kann man nicht mehr falsch machen.
1: Im Halbfinale muss Spanien dann am Dienstag gegen Frankreich ran. Und zum Schluss noch eine Meldung zur Fußball-WM, die zeigt, wie sehr das Event manche Leute mitnimmt.
2: Das Land Peru in Südamerika war nicht mal dabei und trotzdem feiern wohl viele die Leistung von Norwegens Stürmer Erling Haaland. So sehr, dass sie ihre Kinder so nennen. Es gibt einen richtigen Hype. Über 450 Babys heißen jetzt Haaland in Peru. Fast 100 Babys sogar Erling Haaland.
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4: Aktuelle Temperaturen von 12 Grad in Perleberg und 14 in Potsdam. Maximal 27 Grad in Berlin und Brandenburg für heute. Das schaut doch ganz gut aus. Und zwischendurch wird es ein bisschen diesig, muss ich sagen. Ein paar Wolken am Himmel, später am Nachmittag auch leichtere Schauer möglich. Aber nur ganz kurz, ganz kurz. Der Rest ist auf jeden Fall freundlich. In Bremen heute ebenfalls freundlich. Am Vormittag noch bewölkt. Knackige 29 Grad auch am Nachmittag möglich, ohne Regen. Und Sommerwetter auch in NRW. Region Siegen aktuell bei 13 Grad, Duisburg bei 16 Grad und da werden heute die 30 Grad am Nachmittag auf jeden Fall geknackt. Ich hoffe, ihr könnt euch gut abkühlen. Aber es ist auf jeden Fall klar, Summer is back.
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4: Einen wunderschönen Samstag wünsche ich euch. Schön, dass ihr dabei seid. Wir haben die nächsten 5 Stunden zusammen, Leute, und wir starten Spanisch in diese Playlist rein.

0: Rihanna bei Cosmo Ponder Replay. So, gefühlt sind gerade alle verplant. Also von Urlaub bis Wochenende am See ist alles dabei, egal ob lang oder kurz oder auch einfach in der Hometown. Alle haben was vor. Also, aber die Frage ist ja, habt ihr an alles gedacht? Was muss denn alles in die Tasche dafür?
1: Pflaster gegen die Blasen auf den Füßen?
2: Also ich fahre gerne ans Meer, deswegen auf jeden Fall eine Badehose. Und natürlich die Sonnencreme darf nicht fehlen, ne? Deswegen immer schon mal auf Vorrat kaufen natürlich, ne?
1: Eine Powerbank.
3: Taschenmesser. Da ist eine Säge dran, da ist ein Schraubenzieher dran, da ist ein Messer dran. Wenn man irgendwie ein Steck vergessen hat beim Campen oder so, hat man es halt parat.
0: Eine Säge, ja. Also wenn ihr mal spontan einen Baum fällen wollt oder so, ist eine Säge auf jeden Fall nice to have. Also ihr habt alles dabei, ich höre schon, dann kann es ja losgehen. Schönen Urlaub wünsche ich.

0: nicht gedacht, dass ich das mal sage, aber Doechii mit Anxiety schon länger nicht gehört. Immer noch ein guter Song. So, Freunde, was ist denn das Besondere an euch? Könntet ihr das einfach so beantworten? Gar nicht so einfach. Aber etwas ganz Besonderes. Das ist der Filmtitel von einem neuen Film, der auf der Berlinale dieses Jahr schon ziemlich abgeräumt hat. Und Francesco, unser Kinoreporter, findet, der Film ist wirklich etwas ganz Besonderes, ne?
1: Definitiv. Es hat ja in den letzten Jahren immer wieder mal Filme gegeben, die vom Leben in Ostdeutschland nach der Wende erzählen. Etwas ganz Besonderes gehört dazu, aber der erzählt seine Geschichte auf seine ganz eigene Art. Der Film spricht nicht über Ostdeutschland, sondern erzählt seine Geschichte von dort aus. Er macht weder einen Opferfilm draus, noch schwelgt er in Nostalgie. Der Film spielt radikal im Hier und Jetzt der ostdeutschen Provinz.
0: Mhm, okay, das klingt ja schon mal spannend. Was passiert denn da genau?
1: Es geht um die 16-jährige Lea. Die wird übrigens von einer großartigen Newcomerin gespielt, Frieda Hornemann aus Leipzig. Lea macht bei einer Castingshow mit, sowas wie Voice of Germany. Bei einem Familientreffen gibt es dann diesen einen Moment, der alles vorantreiben wird.
2: Ja, man fragt, was das Besondere an mir ist.
3: Und?
2: Ja, keine Ahnung.
3: Warum fragt mich eigentlich keiner, was das Besondere an mir ist? Ha?
4: Ja, weil du es uns gleich erzählen wirst.
3: Stimmt.
4: Und?
0: Oh, es klingt, als wären die sich nicht ganz einig. Ich könnte aber die Frage auch nicht beantworten, was das Besondere an mir ist. Was sagt denn Lea auf die Frage?
1: Naja, Lea hat überhaupt keine Ahnung, was sie darauf antworten soll. Und das lässt ihr keine Ruhe. Sie fragt sich, wer bin ich eigentlich, wenn ich es selbst nicht weiß? Auf der Suche nach der Antwort klappert sie ihr Umfeld ab. Von jetzt an springt der Film von Figur zu Figur. Niemand steht wirklich im Mittelpunkt. Jede Figur kriegt ihren Moment. Was wie eine Coming-of-Age-Geschichte anfängt, entwickelt sich zu einem total authentischen Familienporträt.
0: Das klingt für mich so ein bisschen Kategorie typisch deutscher Problemfilm?
1: Nee, null. Okay. Das läuft alles total beiläufig. Manchmal auch mit Humor. Viel wichtiger ist der klare Blick auf die Menschen hier, auf ihre Sorgen und Hoffnungen. Und dabei bleibt immer die zentrale Frage, wer bist du und was macht dich aus? Diese Fragen kennen wir ja alle. Vor allem die, die selbst zwischen zwei Kulturen, zwei Sprachen oder zwei Familienwelten stehen. Die wissen genau, was das heißt, wenn Leute über einen reden, aber das Bild, das diese Leute zeichnen, hat so gut wie gar nichts mit dem zu tun, wie sie sich selbst sehen.
0: Ja, das ist mir tatsächlich auch schon passiert. Also, Francesco sagt, klasse Film, unbedingt gucken. Etwas ganz Besonderes ist seit dieser Woche im Kino.

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0: 8.30 Uhr, hier ist Cosmo mit June. Moin, das war Tyler mit Chanel und jetzt gibt's hier eine richtig nice Live-Version von Stromae. Ich glaube, den live zu sehen hat auch eine Energie, die ist Wahnsinn und wir spielen sie jetzt im Radio. Formidable!
1: Formidable!

0: Was nehmt ihr zum Anbraten? Olivenöl? Butter? Sonnenblumenöl? In der indischen Küche wird ja vor allem viel zu Ghee gegriffen.
1: Ghee is a very prized possession in any Indian kitchen. It's used not only in making desserts, but also to finish any of your breads or any of your dishes.
0: Es gehört also in jede indische Küche. Und er wird im Nachtisch zum Brot oder zum Anbraten benutzt. Cosmo-Reporterin Francine. Erzähl mal, was macht Ghee so besonders?
2: Also einmal der Geschmack. Das hat so eine leichte, nussige Karamellnote, ist buttrig und sehr weich einfach von der Konsistenz. Und dadurch wird Gebäck schön zart und Currys richtig cremig, also richtig nice. Außerdem hat es im Vergleich zu normaler Butter oder anderen Ölen eine Superpower. Es kann nämlich bis zu 250 Grad erhitzt werden.
0: Oha.
2: Und verbrennt nicht. Das heißt, man kann richtig gut Sachen da drin scharf anbraten und Raps- und Olivenöl zum Beispiel kann auch richtig bitter werden, wenn es zu heiß erhitzt wird, wenn man es zu lange scharf anbrät, und Ghee bleibt geschmacklich stabil.
0: Du hast ja gerade schon gesagt, im Vergleich zu normaler Butter, das heißt, Ghee ist im Grunde genommen besondere Butter?
2: Ja, eigentlich schon. Also es ist geklärte Butter. Wenn man Butter langsam erhitzt, werden nämlich Wasser, Milcheiweiße und Milchzucker voneinander getrennt, sodass dann reines Butterfett übrig bleibt.
0: Ah.
2: Und das schmeckt nicht nur lecker, sondern ist auch gesund.
0: Okay, inwiefern gesund?
2: Ja, wie schon gesagt, Ghee ist frei von Milch, Zucker und Eiweiß und enthält kaum schädliche Transfette. Und deswegen ist es meistens gut verdaulich, auch für Menschen, die sonst keine Milchprodukte vertragen. Außerdem enthält Ghee die Vitamine A, D, E und K, die der Körper in Kombination mit Fett besonders gut dann auch aufnehmen kann. Und deswegen wird Ghee in der traditionellen indischen Medizin auch eine gesundheitsfördernde Wirkung zugeschrieben. Mhm. Es soll die Verdauung und das Immunsystem unterstützen. Es soll Entzündungen hemmen, die Wundheilung fördern, Narben und Blasen verhindern und gereizte und gerötete Haut pflegen. Also man merkt, in der traditionellen indischen Medizin hat es schon auch eine große Bedeutung.
0: Junge, ey, das klingt ja, es klingt wie ein Superfood.
2: Naja, also Ghee ist ja trotzdem tierisches Fett und es hat einen hohen Anteil an gesättigten Fettsäuren, was nicht so geil ist, weil gesättigte Fettsäuren den Cholesterinspiegel hochtreiben und auch Diabetes und Herz-Kreislauf-Erkrankungen fördern können.
0: Okay, also nicht löffelweise reinschieben. Wahrscheinlich eher in Maßen essen.
2: Genau, also wie es auch immer so ist, alles in Maßen, weil es ist nun mal auch extrem kalorienreich. Aber sind wir auch mal ehrlich, irgendwie sind die besonders leckeren Sachen immer kalorienreich. Und gerade wenn ich indische Paratha mache, also indisches Brot, dann muss Ghee drauf. Also das schmeckt sonst nicht original.
0: So, und wenn man jetzt Butter zu Hause hat, kann man das ja scheinbar schnell selber machen, ja?
2: Genau, also wenn du ungesalzene Butter hast, kannst du die einfach auf niedriger Temperatur langsam schmelzen lassen, dann sanft köcheln lassen. Und dann sieht man schon, dass sich das Milcheiweiß so vom Fett trennt. Es bildet sich dann auch so ein bisschen Schaum, das muss man dann abschöpfen. Und nach circa 40 Minuten bleibt dann so eine klare, goldene Flüssigkeit zurück. Und diese Flüssigkeit muss dann nur noch durch ein Sieb oder durch so ein Tuch gefiltert werden, damit es halt klumpenfrei zurückbleibt. Und fertig ist dann dein Ghee. Und das Nice ist auch, das ist dann monatelang auch im Schrank haltbar, also muss nicht in den Kühlschrank.
0: Das klingt sehr nice. Und vor allen Dingen, Leute, oh, jetzt habe ich Hunger. Ich stell mir gerade so ein Brot vor, da schmier ich dann Ghee drauf. Was noch? Ach, ich beiß einfach ab. Lecker!
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The Weeknd, The Hills. Und Shakira ist glücklich Single. Sagt sie zumindest. Es war ja riesen Drama mit ihrem Ex-Mann, mit Betrug und allem. Und die ist durch die Medien gezogen worden. Das war, glaube ich, wirklich ein harter Kampf, wieder zurückzukommen. Aber mittlerweile sagt sie selbst, es ist kein Problem mehr, keinen Partner für sie zu haben. Die Vorstellung, nicht alt zu werden mit jemandem, einem Mann an ihrer Seite, macht ihr keine Angst mehr, weil sie ist frei. Und sie liebt die Liebe. Und das fand ich eigentlich die schönste Aussage in diesem Interview. Sie liebt die Liebe über alles, aber sie liebt Freundschaft mehr. Und davon hat sie genug, die sie bis ans Ende ihrer Tage begleiten werden. Und das ist doch irgendwie eine schöne Message. Shakira featuring Burna Boy gibt's jetzt für euch. Die.

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1: Es ist 9 Uhr, hier sind Julian Cooper
2: und Linus Busch. Und wir schauen zuerst auf die Bahnstrecke zwischen Köln und Düsseldorf. Die ist noch länger gesperrt als bisher gedacht. Die Bahn sagt jetzt, dass es mindestens bis zum Nachmittag heute dauert.
1: Gestern hatte es an zwei Stellen neben der Strecke gebrannt. Die Feuer waren schnell gelöscht. Sie haben aber Schäden an Signalkabeln angerichtet, die erst noch repariert und dann geprüft werden müssen. Es gibt den Verdacht, dass die Feuer absichtlich gelegt wurden, um den Bahnverkehr lahmzulegen.
2: Und genau das ist auch passiert. Die Sperrung zwischen Köln und Düsseldorf sorgt für große Probleme. Züge werden umgeleitet, aber die Umleitungsstrecken sind überlastet. Außerdem fahren Ersatzbusse.
1: Von einer anderen Bahnstrecke gibt es dagegen gute Nachrichten. Zwischen Hagen, Wuppertal und Köln fahren seit gestern Abend wieder Züge. Die Strecke war wegen Bauarbeiten seit Februar gesperrt. Es gibt aber noch Einschränkungen. Die Züge müssen langsamer fahren. Einige fallen aus oder werden umgeleitet.
2: In Berlin läuft schon seit über 10 Stunden eine Geiselnahme in einem Rewe-Markt. Ein Mann bedroht da eine Frau, wohl eine Mitarbeiterin. Dieser 22-Jährige jobbt in dem Laden und war Zeuge.
3: Wir wurden auf jeden Fall überfallen. Was ich nur sagen kann, ist auf jeden Fall, dass er halt auf jeden Fall Messer hatte.
1: Die Polizei steht schon die ganze Nacht durch mit dem Geiselnehmer in Kontakt. Die Gegend rund um den Supermarkt in Berlin ist komplett abgesperrt. SEK-Leute stehen drumherum.
2: Die Menschen in der ukrainischen Hauptstadt Kiew haben wieder eine Nacht mit wenig Schlaf hinter sich. Russland hat heftig mit Raketen angegriffen. Viele Leute flüchteten in Schutzräume. Mindestens 6 Menschen wurden verletzt. Mehrere Häuser haben angefangen zu brennen.
1: Viele spanische Fans in NRW hatten am Abend was zu feiern. Ihre Mannschaft hat es bei der Fußball-WM ins Halbfinale geschafft. In Essen war Partystimmung.
4: Und dos cojones haben wir mal gezeigt, was Spanien so kann, ne?
2: Spanien gewann knapp gegen Belgien 2:1. Der entscheidende Treffer fiel in der 88. Minute nach einem Patzer des belgischen Ersatztorwarts. Für Spanien geht's damit im Halbfinale am Dienstagabend gegen Frankreich.
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5: Aktuelle Temperaturen von 20 Grad in Berlin mittlerweile. Die Temperaturen steigen auf jeden Fall. 27 werden es noch in Berlin und Brandenburg für heute. Ein paar Wolken am Himmel sind auf jeden Fall dabei und auch eventuell ganz leichte Schauer am Nachmittag. In Bremen ist es den ganzen Tag freundlich. Wir erwarten hier keinen Regen. Am Vormittag ist es noch leicht bewölkt. 29 Grad dann maximal heute. Und auch sommerliches Wetter in NRW. Region Wuppertal aktuell bei 15 Grad und Bonn auch bei 15 Grad. Es geht auf jeden Fall noch so in Richtung 30 bis 33 Grad.
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5: Einen wunderschönen Samstag wünsche ich euch, Leute. Ich hoffe, ihr habt so richtig entspannten Tag und habt nicht so viele To-Dos auf der Liste. Und vor allen Dingen müsst ihr am besten nicht arbeiten. Ich liebe den nächsten Song, weil er einfach schon Pocahontas heißt. Das ist mein Lieblings-Disney-Film ist und er von PLK kommt. Viel Spaß jetzt damit und macht euch doch erstmal einen Kaffee. 9:03 Uhr haben wir es nämlich jetzt.

0: Hier selber Cosmo und das ist Pocahontas. So Leute, seid ihr flott mit den Fingern?
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0: Ich hau jetzt nämlich einen raus. Und zwar zu einem ganz besonderen Jubiläum eines R&B-Weltstars.

sein 10-jähriges Jubiläum mit einer Tour. Also erst im Mai hat er ja sein Album, sein aktuelles veröffentlicht, Love is the New Gangster. Das ist auf jeden Fall ein Versprechen. Und ist auch das erste Mal live in Deutschland zu hören. Und Black hat auf jeden Fall einige stabile Kollabos schon gehabt mit Selena Gomez, Youngthug, Timbaland und weiteren. Und ihr könnt bei seinem Konzert dabei sein. Yes! 16.09. 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Sorry.

0: Wer kommt so hoch außer Jamiroquai, Virtual Insanity? That, wer hat Bock auf Black? Wir hauen nämlich jetzt zwei Gästelistenplätze raus. Eventuell, mal gucken, mal schauen.
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0: So, und ich habe Tugul aus Köln in der Leitung. Moinsen.
2: Hallo, guten Morgen.
0: Wie geht es dir, mein Freund?
2: Sehr gut bei dem Wetter, was soll ich sagen?
0: Oder? Das ist der Vibe. Oh, ja. Was hast du heute für Pläne beim Sonnenschein?
2: Ich bin gerade mit dem Hund unterwegs.
0: Aha.
2: Einen Blumenstrauß besorgen, ich habe Hochzeitstag.
0: Ist nicht dein Ernst?
2: Jo.
0: Wen hast du geheiratet?
2: Die Ursula.
0: Die
2: aber
0: Ursula?
2: Das ist aber ein
0: Altbackenname.
2: Ja.
0: Wenn ich das mal so sagen darf.
2: Ja.
0: Das ist aber schön.
2: Aber wieder modern und das ist noch gar nicht so lange her, also bloß 30 Jahre jetzt.
0: Ist es denn, nennst du sie liebevoll Ursi oder so? Gibt es da einen Spitznamen?
2: Tatsächlich heißt sie so, ja.
0: Wirklich?
2: Ist das ihr Spitznamen?
0: Wie
2: ja, genau.
0: Schön. Und was habt ihr heute für Pläne am Hochzeitstag? Da habt ihr Wahnsinnswetter für gebucht.
2: Ja, bloß ist ein bisschen blöd halt auch. Ja, ich wäre so gern hier und da. Ich hatte schon große Pläne gehackt, aber leider hatte sie am Anfang der Woche eine Knie-OP.
0: Nee.
2: Deswegen können wir nicht ganz so viel. Also wir werden gucken, wo wir so ein bisschen kuschelig unterkommen heute.
0: Bisschen kuschelig unterkommen. Ja, ich hoffe, ihr findet da ein Plätzchen. Das ist natürlich ein bisschen ärgerlich. Allerdings wäre es ja jetzt ganz gut eigentlich, wenn man diesen Tag noch so ein bisschen aufwerten könnte, Tugul, oder?
2: Das ist doch immer so.
0: Angerufen bei Cosmo, weil du Lust hast, auf die Gästeliste zu kommen für Black. Erzähl mal, du warst ein kleiner Stifter, hast du schon zum Hip-Hop gefunden, habe ich gehört.
2: Ja, zur schwarzen Musik tatsächlich. Mein Bruder war Soul-Musik-Fan und DJ in Köln. Und da dudelte im Kinderzimmer damals noch halt, dudelte die Musik. Ne? Und
0: die dudelte da so rum.
2: Die dudelte. Erstmal für mich dudelte das nur. Und sobald er dann weg war, dann dudelte sie nicht mehr, weil dann konnte ich seine Platten auflegen.
0: Ah.
2: Gab zwar nachher immer richtig, richtig Stunk, weil der kleine Sack seine kostbaren Juwelen angefasst hat. Aber letztlich ist es mir völlig egal, weil das hat mich extrem durch mein Leben begleitet, Soul und schwarze Musik und Hip-Hop.
0: Und du hast alles als Kind schon dafür gegeben und bist das Risiko eingegangen, von deinem Bruder auf den Sack zu kriegen. So, das finde ich schon mal sehr gut.
2: Vor allen Dingen jedes Mal.
0: Ja, jedes Mal.
2: Ja. Ja, und dann ist Hip-Hop natürlich noch ein Teil. Ich habe mit meinem Partner sozusagen in den 80ern die Bravo Breakdance Sensation gewonnen hier in Köln. Wir waren Kölner Meister.
0: Ein Dancer bist du auch noch. Alter Vater, das würde ja richtig abgehen dann auf dem Black-Konzert, wenn du dann da in den Reihen stehst und deine Moves machen kannst. Mit wem würdest du denn hingehen?
2: Ja, natürlich mit meiner Frau.
0: Natürlich mit der Ursi. So, ich würde sagen, Tugul, dann mach das doch einfach mal.
2: Oh, cool.
0: Ah, zwei Gästelistenplätze gehen an dich, mein Freund. Ich wünsche dir ganz viel Spaß
2: cool.
0: und liebe Grüße an die Frau zu Hause.
2: Vielen Dank, richtig aus.
0: Dankeschön. Sehr gerne.

0: Moin, hier ist Cosmo. Und wenn ihr das Morgenmagazin vom ZDF und der ARD ab und anguckt, dann wisst ihr, dass es unter anderem jeden Tag da Live-Mucke gibt. Aber, also ich glaube, kein Auftritt ist da jemals so viral gegangen wie der hier.
1: Bis morgen und jetzt Ikemel mit Fußballmänner.
0: Ikemel mit Fußballmänner. Waren die im Publikum wahrscheinlich erstmal so, hä? Ikemel im MoMA, wie wir es ja alle liebevoll nennen?
2: Fußball!

0: Ja, upsi, Fußballmännerwelpe, das geht ja gar nicht. Ja, da ging es natürlich rund im Netz. Ne? Wer Ike Mail kennt, der weiß, sie singt über Tangas, Bitches in super knappen Outfits und so. Aber ihre Texte sind halt als feministische Aussage gemeint. So, wer das nicht weiß, der kommt vielleicht erstmal nicht so schnell damit klar und weiß das nicht einzuordnen. Aber alle anderen, die wissen, feiern ihren Auftritt.
1: Beste Audience, beste Zielgruppe. Ike Mail, dein Team.
2: Und ich frage mich auch, wie Mutter Ike so ernst bleiben konnte.
3: Ich frage mich halt, wussten die, dass Ike Mail auftreten wird? Und kannten die Ike Mail davor? Und die Lyrics, die eben mit Ike Mail so einhergehen?
0: Ja, wissen wir alles nicht, ne? Aber eins hat das MoMA auf jeden Fall geschafft. Die Leute reden darüber. Und es gibt viele, die diesen Mut halt feiern.
1: Favorite viral moment von diesem Jahr so far.
2: Aber ich feiere Mutter Ike so dafür. Wirklich das interessanteste Morgenmagazin wahrscheinlich seit Jahren.
3: Ich wäre gerne dabei gewesen.
0: Ist so. Und ich habe gerade sogar noch gelesen, dass selbst die Rapperin Doechii Ike Mail dafür feiert und gepostet hat. Also Ike Mail im MoMA Anfang der Woche und das ist jetzt schon irgendwie einer der viralsten Momente des Jahres.
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0: Also, wenn ich an Italien denke, dann denke ich an, ja, keine Ahnung, einen guten Cocktail auf jeden Fall, Wein, Käse und ordentlich Sonne auf jeden Fall auch. Allerdings Wälder, ja, okay, aber es ist tatsächlich so. Italien ist so grün und voller Wald wie seit dem Mittelalter nicht mehr. Und mehr Infos gibt's davon jetzt von Melissa Kunkel. Du bist bei mir.
1: Moin.
0: Sag mal, Melissa, wie grün ist Italien denn jetzt aktuell?
1: Also, wenn wir uns Italien anschauen, dann ist jetzt einfach mal mehr als ein Drittel des Landes komplett mit Wald bedeckt. Mhm. Und das sind einfach mal mehr als 100.000 Quadratkilometer. Zum Vergleich, vor 50 Jahren waren es ungefähr 20% des Landes, die mit Waldfläche bedeckt waren. Und seit 2020 gibt's inzwischen mehr Fläche von Wäldern als Landwirtschaftsfläche zum Beispiel. Und das war das letzte Mal im Mittelalter so.
0: Ja, krass. Wie hat Italien das hingekriegt? Hatten die so einen, wir machen unser Land grüner Plan?
1: Da gab es jetzt keinen konkreten Plan von der Regierung oder so eine Art Waldkampagne. Das ist eher so im Stillen passiert und vor allem in den Bergregionen. Da gab es Flächen, die für Landwirtschaft genutzt wurden, also für Olivenhaine oder für den Weinanbau. Und die haben sich dann irgendwann wirtschaftlich nicht mehr so gelohnt. Und wenn ein Gebiet nicht mehr so bemäht oder gepflügt wird, dann kommt da ganz natürlich einfach auch die Pflanzen wieder zurück. Erst Sträucher, dann Bäume und dann wird irgendwann Wald draus.
0: Voll cool. Mhm. Und das hat jetzt wahrscheinlich ja, also Wald, denke ich mir, positive Folgen.
1: Ja, auf jeden Fall. Also Wälder sind ja generell immer was Gutes. Sie können CO2 besser aufnehmen, die schützen das Wasser, die Böden und sie geben Tieren und Pflanzen ja auch einfach ein Zuhause. Für uns Menschen ist es im Sommer auch viel angenehmer, weil der Wald eine natürliche Klimaanlage ist, kann man sagen. Und da gibt es dann natürlich viel mehr Schatten und auch frische Luft.
0: Und wenn man jetzt mal zum Thema Klimawandel denkt, ne, ist es ja eigentlich eine perfekte Reaktion von Italien auf den Klimawandel.
1: Jein. Also ja, die Wälder sind auf jeden Fall gute Helfer, aber selbst sind sie ja auch von Klimawandel bedroht. Also das Stichwort Hitzewelle oder Waldbrände, die gibt's in Italien ja ziemlich häufig. Und deswegen muss Italien jetzt auch zusehen, dass es in die Prävention von Waldbränden investiert. Und das hat Maria Alessandra Gallone, die Präsidentin des italienischen Umweltministeriums, auch schon angekündigt. Sie fordert, dass mehr Geld für die Waldpflege investiert wird, also zum Beispiel vom Anpflanzen von feuerfesten Bäumen oder auch zum Ausdünnen von Sträuchern, damit eben diese neuen Ökosysteme besser geschützt werden können.
0: Also ihr habt gehört, viel Wald in Italien, jetzt will der natürlich auch gepflegt werden. Es war auf jeden Fall seit dem Mittelalter nicht mehr so grün dort. Das sind auf jeden Fall Good News hier bei Cosmo. Das ist Teflon Don mit Dilemma für euch.

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1: Ray, Escapism. Bei Cosmo. Ich bin June Koch und ich trinke gerade, so wie eine richtige Rebellin fühle ich mich, mein Wasser aus einer Weihnachtstasse. Ja, das ist mal, so zeige ich es der Welt. Ha, mitten im Sommer, könnt ihr euch das vorstellen? Wahnsinn.

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1: 10 Uhr, ich bin Julian Cooper.
2: Und ich Linus Busch. In Berlin hat es in der Nacht eine Geiselnahme in einem Supermarkt gegeben. Ein Mann hatte sich da seit gestern Abend mit einer Frau verschanzt.
1: Vor einer guten halben Stunde hat die Polizei den Laden gestürmt. Laut diesem Polizeisprecher ist die Aktion gut ausgegangen.
3: Unsere Spezialeinsatzkräfte haben hier den Täter überwältigen können, haben die festgehaltene Frau hier in dem Supermarkt befreien können. Sie wird zur Stunde von Rettungskräften der Berliner Feuerwehr nochmal untersucht.
2: Ein Mitarbeiter des Ladens hat beschrieben, wie die Geiselnahme losgegangen ist. Es war offenbar kurz vor Ladenschluss. Die Kunden wurden laut dem Zeugen gerade rausgeschickt, als ein Mann ein Messer gezogen habe.
1: Der Zeuge ist dann rausgerannt. Laut ihm war die Geisel eine andere Mitarbeiterin. Warum der Mann sie festgehalten hat, ist noch unklar.
2: Die Polizei sagt, dass sie die ganze Nacht Kontakt mit dem Geiselnehmer hatte. Am Ende wurde der Mann mit einem Taser überwältigt. Fast 12 Stunden hat die Geiselnahme in dem Berliner Supermarkt gedauert.
1: Auf der Bahnstrecke zwischen Düsseldorf und Köln läuft weiter erstmal nichts und sogar länger als bisher gedacht. Die Strecke ist nach 2 Bränden gestern gesperrt, wohl mindestens bis zum Nachmittag.
2: Mehrere Signalkabel müssen repariert werden. Die Polizei untersucht, ob die Feuer gelegt wurden, um die Strecke zu sabotieren.
1: Es war letzte Woche die Promi-Hochzeit, über die alle geredet haben. Taylor Swift und Travis Kelce haben geheiratet bei einer riesigen Feier im Madison Square Garden in New York.
2: Jetzt haben beide die dicke Rechnung der Stadt bezahlt für die Sicherheitsmaßnahmen, umgerechnet etwa 140.000 Euro. Die Polizei hatte das Gelände abgesperrt und bewacht. Niemand sollte zuschauen können.
1: Bei der Fußball-WM steht das erste Halbfinale fest. Frankreich spielt gegen Spanien. Die Spanier haben am Abend gegen Belgien gewonnen mit 2:0. Und wieder kam die Entscheidung durch Mikel Merino.
4: Ich bin natürlich überglücklich und ich gewöhne mich langsam dran. Ich bin wieder reingekommen und wieder habe ich das entscheidende Tor gemacht. Ich habe den Ball vor den Fuß bekommen und ihn einfach reingemacht. Ich bin super glücklich.
2: Und das Spiel ist natürlich nicht 2:0, sondern 2:1 ausgegangen. Heute Abend und in der Nacht gibt es dann die beiden letzten Viertelfinals. Norwegen spielt gegen England, Argentinien gegen die Schweiz.
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5: Aktuelle Temperaturen in Berlin und Brandenburg von 21 Grad. Das wird heute auf jeden Fall warm. Ein paar Wolken am Himmel auf jeden Fall. Aber am Nachmittag sind auch noch leichte Schauer möglich hier und da. Aber allgemein ist es eher sonnig und freundlich. In Bremen 21 bis 29 Grad möglich bei Sonne und auch leichten Wolken. Und natürlich auch Sommerwetter in NRW. Düsseldorf gerade bei 16 Grad und Bielefeld 14 Grad. Ich würde sagen, Leute, genießt diesen Sommer. Samstag.
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5: Ja, und Schwimmen ist heute das To-Do auf der Liste, würde ich sagen. Und wenn ihr das tut, Leute, ich habe diesen Sommer etwas gelernt, das war bahnbrechend, finde ich auf jeden Fall. Wenn ihr so Bahnen schwimmt, in dem großen Pool, so, da sind ja so schwarze Streifen, ne? Und ich dachte immer, das sind halt Bahnen, also zwei schwarze Streifen und dann zwischen ist halt die Bahn und da schwimme ich in der Mitte. Nein, nein. Und deswegen sind mir auch immer so viele Menschen entgegengekommen und gucken mich böse an. Man schwimmt auf den schwarzen Streifen. Die sind maßgeblich. Da drauf, nicht dazwischen. So, jetzt seid ihr gut vorbereitet für heute, oder?

0: Sagen wir mal, ihr wollt jetzt ganz aktuell zum Festival, ja? Aber die letzte Festivalkarte wird euch vor der Nase weggeschnappt. Das Zelt ist auch kaputt und es ist Stau und den Autoschlüssel habt ihr auch verloren. Da könnte man jetzt mal sagen, dass das keine Zufälle sind, die euch passieren, sondern vielleicht Zeichen vom Universum, dass ihr nicht auf dieses Festival gehen sollt. Also jeder hat das schon mal irgendwie erlebt, ne? Und vielleicht auch dann als Zeichen gedeutet.
1: Manchmal hatte ich das, wenn ich irgendwas gesagt habe und dann kam auf einmal irgendwas, ist mir irgendwas Schlimmes passiert, was ich dann dachte, ist so ein Zeichen vom Universum.
2: Ja, also die Mutter von meiner Freundin, die deutet viele Zeichen. Ne? Also sie sagt immer, dass sich da die Kreise schließen und sie kann das halt gut deuten.
3: Mir ist mal ein Glas zerbrochen und irgendwie danach, da hatte ich voll Glück, da habe ich, glaube ich, Geld auf dem Boden gefunden.
4: Gefühlt sind das manchmal die kleinsten Sachen, die passieren und dann denke ich mir, wow. Manchmal am ehesten so Karma-Momente, würde ich es nennen, wo ich in der Früh vielleicht etwas Gutes getan habe und dann am Abend fällt mir einfach irgendwas in die Hände.
0: Und bei mir ist mal, kurz bevor meine Oma gestorben ist, irgendein Mensch oder was auch immer bei mir auf dem Arbeitsplatz gewesen und hat gesagt, June soll mal ihre Oma anrufen. Das habe ich dann auch getan. Aber Oma hat am Telefon gesagt, nö, ich war nirgendwo, ich habe dir das nicht gesagt. Also hatte ich aber Oma an der Strippe, habe mit ihr gesprochen und ein paar Tage später ist sie gestorben. Und bis heute ist das so mein größtes Zeichen ever. Kann ich mir bis heute nicht erklären.

0: Also, dass man Fan von einem Fußballverein ist oder Anime, Sängerin, whatever. Standard. Aber Fan sein von Attentätern, da denkst du erstmal, okay, jetzt habe ich mich verlesen. Das ist ja richtig bizarr. Aber leider auch Wirklichkeit. Im Internet gibt es so eine Szene, in der sich mindestens ein Bremer auch rumtreibt. Sebastian Manns hat zu dem Thema für Cosmo recherchiert. Sebastian, was genau ist das denn für eine Attentäterszene?
1: Ja, also das sind Leute, die Terroranschläge feiern und Menschen dazu bringen, selbst welche zu planen. Das können sehr unterschiedliche Strömungen sein. Rechtsextremistische Terroristen werden da genauso verehrt wie etwa Islamisten. Und das Ganze ist kein theoretisches Phänomen. Das ist tatsächlich in Deutschland angekommen. Diese Attentäter-Fanszene, die beschäftigt die Sicherheitsbehörden, aber auch rund um den Globus. Das FBI ermittelt da genauso wie die russische oder die südkoreanische Polizei.
0: Das ist ein Thema, was beschäftigt. Da gehe ich auf jeden Fall mit. Was passiert denn konkret an problematischen Dingen in dieser Szene?
1: Der Bremer Verfassungsschutz hat da zum Beispiel Chats aus der Szene überwacht und einen aus dem Januar 2025 veröffentlicht. Ein Unbekannter, der sich ziemlich smart ausdrücken kann, hat da über soziale Netzwerke einen jungen Bremer kontaktiert und versucht, ihn zu einem Terroranschlag zu überreden. Und wir haben das mal nachgesprochen.
2: Ich zähle die Minuten, Bruder. Die Jagd hat begonnen. Wir sind sehr stolz auf dich. Du wirst von anderen als Idol angesehen werden, die in deine Fußstapfen treten werden.
3: Ja, ich bereite mich vor. Ich trainiere und gehe alles nochmal im Kopf durch.
2: Stelle sicher, dass du sie erwischst. Wir werden der Welt zeigen, dass wir vor nichts zurückschrecken werden.
3: Ich werde mein Bestes geben. Danke, dass du meinem wertlosen Leben endlich einen Sinn gegeben hast. Ich habe Ausländer immer gehasst. Sie nehmen uns unser Land und unsere Religion weg.
0: Wow, okay. Das ist wirklich verstörend, kann man sagen. Wer schreibt so etwas genau?
1: Genau das ist die Frage. Also der Rekrutierer ist anonym, wahrscheinlich kommt er noch nicht mal aus Bremen. Auf jeden Fall ist er rechtsradikal. Die Szene ist auf der ganzen Welt aktiv, auf Telegram, Discord, Gaming-Plattformen. Und sie sucht gezielt nach jungen Männern, die sich alleine fühlen, die keine Perspektive sehen. Und dann bieten sie genau das an. Zugehörigkeit, Bedeutung und einen vermeintlichen Sinn.
0: Boah, ey, manchmal, ich weiß manchmal gar nicht, was ich sagen soll. Was ist denn mit dem Bremer, den wir erwähnt haben? Was ist aus dem geworden?
1: Ja, das ist tatsächlich eine offene Frage. Da lassen sich die Sicherheitsbehörden nicht so genau in die Karten schauen, was wir wissen. Auch er ist definitiv rechtsradikal. Mhm. Auf seinem Handy fand sich so ein Pamphlet mit Anleitungen zum Bau von Sprengvorrichtungen. Der Verfassungsschutz hat den Fall dokumentiert. Das deutet auf jeden Fall darauf hin, dass er auf dem Radar der Behörden war und ist. Und wir wissen, dass es im Umfeld des Täters auch einiges an polizeilichen und nachrichtendienstlichen Aktivitäten gab und gibt.
0: Ihr habt gehört von Kollege Sebastian Manns. In Deutschland und mittlerweile auch weltweit beschäftigen sich die Sicherheitsbehörden und zwar mit der Attentäter-Fanszene, dass es sowas gibt. Das kann man irgendwie kaum glauben.

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Godzilla. So, und jetzt geht's bei Cosmo um eine der faszinierendsten Stimmen Großbritanniens, die Sängerin Aaliyah. Aaliyah hat 2020 mit ihrem allerersten Song einen Hit gelandet und ihre Karriere quasi hingelegt von Auftritten beim Glastonbury Festival, Color Shows und als Support von Little Sims war sie auch dabei. So, und jetzt hören wir diesen Sound, bei dem man direkt eigentlich laut machen will und das Fenster aufreißen will. City of Symbols heißt er und Aaliyahs Album, ihr Debütalbum heißt Zeros. Vor kurzem erschienen am 26.06. und Vincent Lindig aus der Cosmo Musikredaktion hat mit ihr darüber gesprochen, über unser Album der Woche.

0: Rebellischer Sound, ostafrikanische Samples, große Bildsprache. So fordert die Londoner Musikerin Aaloua auf ihrem Debütalbum Zero einen Platz an der Spitze des Global Pop. Zwischen den Straßen ihrer Jugend in London und den faszinierenden Landschaften Äthiopiens, wo ihre Mutter herkommt, schafft sie sich ihren eigenen Raum. Und der ist wie ihr Leben komplett von Kunst durchdrungen.
1: Seeing all these labels, singing, dancing, painting, modeling.
2: Wenn ich all diese Wörter lese, singen, tanzen, malen, modeln, das hört sich erstmal viel an, aber in Wirklichkeit sind sie ein und dasselbe. Es gibt keine Trennung zwischen ihnen. Ich versuche nichts darzustellen. Ich bin das einfach.
1: I didn't try to encapsulate anything. I am this person.
0: Über schweißtreibende Clubsounds und atmosphärischen Synthi-Flächen singt Aaloua auf Englisch und Amharisch, der Amtssprache Äthiopiens. Auf Cairo FM traut sie sich auch an Disco-Sounds heran und bringt ein dezentes Lauryn Hill-Zitat unter. Für das Album hat sich Aaloua wieder mit dem legendären britischen Jungle-DJ und Produzenten Shy FX sowie Busy Twist aus London zusammengetan. Mit ihnen hat sie schon ihre ersten musikalischen Schritte gemacht. Eine Vertrautheit, die für Aaloua wie ein Safe Space wirkt.
1: I've worked with these guys from the beginning.
2: Ich habe mit diesen Jungs von Anfang an gearbeitet. Unsere Beziehung ist stark und sie wissen, worum es mir geht. Ich fühle mich einfach sicher, wenn ich mit ihnen arbeite. Sie sind sehr freigeistige, mutige Artists.
1: They are very audacious, free kind of people.

0: Als philosophischen Fixpunkt des Albums hat Aaliyah sich die Zahl 0 gewählt. Mit der verbindet sie eine tiefe Faszination, seitdem sie ein Buch darüber gelesen hat.
1: Zero is infinity's twin.
2: Darin stand, dass die 0 der Zwilling der Unendlichkeit ist. Und als ich das gelesen habe, hat sich etwas in mir mit diesem Gedanken verbunden. Die 0 ist ein Konzept, in dem so viel steckt, obwohl ihr Wert nichts ist.
1: Even though its value is said to be nothing.
0: Eine Zahl ohne Anfang und Ende. Aaliyahs Debütalbum Zero klingt jedenfalls eindeutig wie der Beginn eines neuen, bedeutenden Kapitels in ihrer Laufbahn.
3: Und jetzt hören wir auch rein bei Aaliyah und ihrer Single Maktub. Gibt's jetzt für euch bei Cosmo. Habt einen schönen Tag.

Es ist Wochenende, das heißt Zeit rauszugehen. Und heute steigt in Berlin ein Konzertabend bei Sonic Pluriverse Festival im Haus der Kulturen der Welt. Und Moonlight Benjamin, die ist auch dabei. Ja, die Sängerin bringt Voodoo, Rock und Punk zusammen. Und es ist besonders schön, dass dieses Festival sich Vielfalt auf die Fahne geschrieben hat. Jedes Jahr präsentieren sie da musikalische Traditionen aus unterschiedlichsten Teilen der Welt. Und dieses Jahr lautet der Untertitel Global Echoes of Gnawa. Das alles im Haus der Kulturen der Welt in Berlin. Schaut da mal vorbei, hin da.

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1: 11 Uhr ist es. Wir sind Sandra Wahle
2: und Linus Busch. Letzten Sonntag waren in Köln Hunderttausende auf der Straße, um für die Rechte queerer Menschen zu demonstrieren. Doch Christopher Street Days gibt es nicht nur in großen, sondern auch in immer mehr kleineren Städten.
1: In 5 NRW-Städten findet heute zum ersten Mal ein CSD statt. In Oberhausen, Tönesforst am Niederrhein und Langenfeld bei Düsseldorf. Außerdem in Hatting im Ruhrgebiet, den hat UU mitorganisiert.
3: Warum es den bis jetzt in Hattingen nicht gab? Keine Ahnung, aber es ist unbedingt Zeit, weil in Hattingen gibt es so viel queeres Leben, was einfach nicht sichtbar ist.
2: Und auch in Wesel am Niederrhein ist heute der erste CSD. 800 Menschen werden da erwartet. Es soll aber auch eine Gegendemo geben. Die hat eine rechtsextreme Partei angemeldet.
1: Auch in Cottbus in Brandenburg werden beim CSD heute Proteste dagegen erwartet. Die Polizei hat die Sicherheitsvorkehrungen nochmal erhöht, nachdem es letzte Woche in Cottbus einen Brandanschlag auf ein alternatives Wohnprojekt gegeben hatte.
2: In Berlin hat die Polizei eine Geiselnahme in einem Supermarkt beendet. Ein Mann hatte sich da mit einer Mitarbeiterin als Geisel die ganze Nacht verschanzt.
1: Heute Morgen hat die Polizei den Supermarkt gestürmt. Der Mann wurde mit einem Taser überwältigt, die Geisel befreit. Die Hintergründe der Tat sind noch unklar.
2: In der Tech-Welt gibt's einen neuen großen Streit. Apple verklagt die ChatGPT-Firma OpenAI, weil die Firmengeheimnisse geklaut haben soll.
1: Reporter Nils Dams sagt, was Apple 2 ehemaligen Mitarbeitern vorwirft.
4: Die beiden sollen bei ihrem Wechsel zu OpenAI streng geheime Informationen mitgenommen haben. Über Designs, den Herstellungsprozess oder die Lieferketten von Apple-Geräten. Dafür soll einer der Mitarbeiter einen Arbeitslaptop mit vertraulichen Daten nicht zurückgegeben haben.
1: OpenAI hat schon reagiert und sagt, dass die Firma kein Interesse an den Geheimnissen von anderen Unternehmen hat. Und zum Schluss noch eine Meldung zur Fußball-WM, die zeigt, wie sehr das Event manche Leute mitnimmt.
2: Das Land Peru in Südamerika war nicht mal dabei und trotzdem feiern wohl viele die Leistung von Norwegens Stürmer Erling Haaland. So sehr, dass sie ihre Kinder so nennen. Es gibt einen richtigen Hype. Über 450 Babys heißen jetzt Haaland in Peru, fast 100 Babys sogar Erling Haaland.
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5: Berlin und Brandenburg werden heute auf jeden Fall wie alles eigentlich in Deutschland schön sommerlich warm. Ein paar Wolken am Himmel, ja, nachmittags eventuell auch hier und da ein paar leichtere Schauer möglich, aber das Ganze bei Temperaturen von 27 Grad. In Bremen scheint gerade auch die Sonne, leichte Wolken am Himmel, 21 bis 29 Grad möglich, und in NRW wird es natürlich auch ein hoffentlich fröhlich feuchter Sommertag. Natürlich ohne Regen, aber mit viel Abwechslung im Pool. Ich wünsche euch ein gutes Wochenende.
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5: Einen wunderschönen, geil, dass ihr dabei seid, Leute. Hier geht's gleich um sich richtig. Um Remix auf jeden Fall anscheinend, mit meiner Stimme und meiner Sprache, um ein wichtiges Thema, das wollte ich sagen. Es geht um Safe Sports und einen Verein, der, ja, was richtig Gutes tut.

0: Es gibt seit dieser Woche einen neuen Verein in Deutschland und der ist vor allem für Profis von großer Bedeutung, würde ich mal sagen. Das Zentrum für Safe Sport. Maximilian Ulrich aus dem ARD-Hauptstadtstudio war für uns da. Maximilian, erklär erstmal vielleicht, was macht dieses neue Zentrum?
1: Also heute ist dieses Zentrum ein Verein. Im nächsten Jahr soll der seinen Hauptsitz in Kassel bekommen und da sollen sich dann alle Profiathleten bei Missbrauchsfällen melden können. Egal, ob sie selbst betroffen sind oder beim Training und Wettkampf unangemessenes Verhalten mitgekriegt haben. Das Zentrum kann dann die Täter bestrafen und die Betroffenen beraten und betreuen. Das ist im Moment Aufgabe der einzelnen Sportverbände und viele wissen gar nicht so genau, wie sie in solchen Situationen richtig handeln sollen.
0: Also das zentrale Thema ist Missbrauch im Profisport. Okay, das ist natürlich super wichtig, gerade für weibliche Profiathletinnen. Aber was ist denn mit den Breitensportlerinnen und Sportlern?
1: Ja, das ist auch ein Hauptkritikpunkt. Wenn die eigenen Kinder im Sportverein Missbrauch erleben oder ich selbst angeschrien und gemobbt werde in der Freizeittruppe, dann kann ich mich nicht an das Zentrum für Safe Sports wenden. Denn dafür ist es einerseits am Anfang noch zu klein, zu wenig Mitarbeiter und der Breitensport ist Aufgabe der Bundesländer. Und dieses Zentrum wird vom Bund aus Berlin bezahlt. Die Hoffnung vieler Beteiligter ist aber, dass das Zentrum wächst und irgendwann für alle Sportler in Deutschland da ist.
0: Erstmal aber ab nächstem Jahr das Zentrum dann für Profisportlerinnen und Sportler bei allen Anliegen rund um Gewalt und Missbrauch.

0: von Odeo, 24 Hours. Etwas ganz Besonderes. Also wenn ein Film so heißt, ne, dann kann es ja nur was ganz Großes sein. Gab's auf der Biennale dieses Jahr und wird sehr, sehr hoch gelobt. Deswegen war Kinoreporter Francesco Tornabene natürlich für Cosmo im Kino und sagt selbst, der Film ist wirklich etwas ganz Besonderes.
1: Definitiv. Es hat ja in den letzten Jahren immer wieder mal Filme gegeben, die vom Leben in Ostdeutschland nach der Wende erzählen. Etwas ganz Besonderes gehört dazu, aber der erzählt seine Geschichte auf seine ganz eigene Art. Der Film spricht nicht über Ostdeutschland, sondern erzählt seine Geschichte von dort aus. Er macht weder einen Opferfilm draus, noch schwelgt er in Nostalgie. Der Film spielt radikal im Hier und Jetzt der ostdeutschen Provinz.
0: Okay, dann haben wir schon mal eine Vorstellung. Und was passiert da in dieser ostdeutschen Provinz?
1: Es geht um die 16-jährige Lea. Die wird übrigens von einer großartigen Newcomerin gespielt, Frieda Hornemann aus Leipzig. Lea macht bei einer Castingshow mit, sowas wie Voice of Germany. Bei einem Familientreffen gibt es dann diesen einen Moment, der alles vorantreiben wird.
2: Ja, man fragt, was das Besondere an mir ist.
3: Und?
2: Ja, keine Ahnung.
3: Warum fragt mich eigentlich keiner, was das Besondere an mir ist? Ha?
4: Ja, weil du es uns gleich erzählen wirst.
3: Stimmt.
4: Und?
0: Okay, das klingt auf jeden Fall nach so ein bisschen Familienkonflikten auch. Was hat denn Lea darauf gesagt, auf die Frage, was das Besondere an ihr ist?
1: Naja, Lea hat überhaupt keine Ahnung, was sie darauf antworten soll. Und das lässt ihr keine Ruhe. Sie fragt sich, wer bin ich eigentlich, wenn ich es selbst nicht weiß? Auf der Suche nach der Antwort klappert sie ihr Umfeld ab. Von jetzt an springt der Film von Figur zu Figur. Niemand steht wirklich im Mittelpunkt. Jede Figur kriegt ihren Moment. Was wie eine Coming-of-Age-Geschichte anfängt, entwickelt sich zu einem total authentischen Familienporträt.
0: Okay, also ein typisch deutscher Film mit typisch deutschen Problemen?
1: Nee, null. Das läuft alles total beiläufig. Manchmal auch mit Humor. Viel wichtiger ist der klare Blick auf die Menschen hier, auf ihre Sorgen und Hoffnung. Und dabei bleibt immer die zentrale Frage, wer bist du und was macht dich aus? Diese Fragen kennen wir ja alle. Vor allem die, die selbst zwischen zwei Kulturen, zwei Sprachen oder zwei Familienwelten stehen. Die wissen genau, was das heißt, wenn Leute über einen reden, aber das Bild, das diese Leute zeichnen, hat so gut wie gar nichts mit dem zu tun, wie sie sich selbst sehen.
0: Hat schon jeder einmal gefühlt wahrscheinlich. Also, Francesco sagt, klasse Film, unbedingt gucken. Etwas ganz Besonderes heißt er und ist seit dieser Woche im Kino.

0: Burna Boy und Georgia Smith. Be honest, ihr seid bei Cosmo. Und München wird aus allen Nähten platzen am Wochenende. Hey, BTS, also eine der krassesten Boybands überhaupt, kommt nach Deutschland. Das ist heftig. Und vielleicht war eure Timeline, eure For You-Page auch mit Konzertsnippets voll aus Madrid, aus London, aus Brüssel. Also die Fans gehen stabil ab. Und auch im Cosmo-Team haben wir ein Fangirl am Start, Laura Demisay. Sag mal, bist du schon aufgeregt?
1: Hörst du das? Das ist mein Herz. Ey, mir geht komplett die Pumpe. Wie viele, viele andere Fans habe ich natürlich auch jahrelang darauf gewartet, dass die Jungs endlich wieder live da sind. Und bei K-Pop und demnach eben auch bei BTS geht es wirklich nicht nur um die Musik, ne, sondern um das ganze Gesamtkunstwerk. Also Performance, Choreografie, Storytelling und natürlich auch Styling. Auf TikTok gehen da super viele Videos rum zu Outfit-Inspiration. Jeder fragt sich irgendwie, was ziehe ich an? Viele Fans gehen vor allem mit dem Fit schwarz und burgunderrot. Das sind die, nämlich die aktuellen Coverfarben. Und wenn die Jungs das erste Mal, wenn ich die das erste Mal live sehe, oh mein Gott, guck mal, ich bin so aufgeregt, dann bin ich eben eine Person, die komplett abgehen wird. Auf TikTok heulen aber auch super viele.
0: Ja, ich meine, die Band war ja jetzt auch 7 Jahre raus. Ich kann mich noch sehr gut dran erinnern, als ich die quasi das letzte Mal abmoderiert habe und gesagt habe, tja, auch eine K-Pop-Band muss in den Wehrdienst. Da sind die nämlich verpflichtet zu in Südkorea. Auch Promis, ja. Und das haben sie jetzt getan. Und jetzt sind sie wieder auf Tour. Es gab ja schon Konzerte in London und Brüssel, haben wir eben schon gesagt. Was sagen die denn? Wie sind so die Reaktionen von den Shows?
1: Ja, sie sagen vor allem, Leute, ihr könnt euch darauf nicht vorbereiten. Djelza war zum Beispiel in Brüssel und beschreibt das so.
2: Es war so viel Adrenalin, so viele Armys. Alle haben gesungen, getanzt. Die Jungs waren on fire. Für alle, die noch nicht auf diesen BTS-Konzerten waren. Ihr könnt euch das nicht vorstellen.
1: Ja, und man sieht eben die Fans, die jedes Lied mitsingen, die Lightsticks in die Luft halten und ne, es werden richtige Choreos sogar mitgetanzt. Ich bin richtig aufgeregt.
0: Ja, und die Fans nennen sich ja die Army. Finde ich auch irgendwie cool. Das klingt auf jeden Fall nach Party, würde ich sagen. Was würdest du sagen, was machen Konzerte von BTS so besonders?
1: Ja, also die Jungs sind halt für viele nicht nur Musiker, sondern auch irgendwie Botschafter. Ne? Sie singen über Kämpfe und Sorgen, Hoffnungen von jungen Menschen. Das ist nicht so üblich. Mhm. Plus die Connection der Band zu ihrer Army, so nennen sich ja die BTS-Fans, die ist wirklich einfach anders. Und die Fans werden wirklich in alles mit einbezogen.
0: Jetzt sind ja 2 Konzerte in München, gar nicht mal so viel leider. Das sind die einzigen Deutschland-Shows. Du bist dabei. Wie kriegt man denn da Karten? War das hart?
1: Es war so ein Fight. Du glaubst es nicht. Also wir haben wirklich eine Taskforce gebildet, um so krass an diese Karten zu kommen. Wir haben am Ende echt Glück gehabt. Es war so schnell ausverkauft. Und dann freue ich mich natürlich auch auf die Jungs und deren Bühnenshow. So wie ich K-Pop natürlich kenne, werden die da keine halben Sachen machen. Aber Vanessa, die war bereits in Brüssel und hat mich mit ihrer Prognose dann nochmal anders gehypt.
3: Ihr seid nicht ready. Sorry. Es wird wunderschön, noch schöner, als ihr euch vorstellen könnt. Ihr werdet danach nicht auf euer Leben klarkommen. Also ich komme auf jeden Fall nicht klar.
1: Ey, man hört es ja an ihrer Stimme. Da fließen die Tränen. Also besondere Momente, die hängen bleiben. Und da freue ich mich echt drauf.
0: Ja, ich glaube, die werdet ihr auf jeden Fall alle haben. BTS sind zurück. Seid ihr ready für die Tränen? Deutschland, München. Ich glaube nicht. Wir hier schon bei Cosmo, wir sind relativ hügelig. Merry-go-round hören wir jetzt zum Einstimmen.

0: Seku, Dangerous Lover bei Cosmo. Und wenn manchmal so Zeichen passieren, deutet ihr sie dann auch als Zeichen vom Universum oder sagt ihr, ja, das ist jetzt einfach nur ein Zufall? Ich finde, es gibt sehr viele Situationen, die so sind. Zum Beispiel, man will in Urlaub fahren, irgendwie so Wochenendtrip mit einer Freundin, aber eigentlich hat man da Arbeitsschichten. Und auf einmal fragt einen der Chef so, ja, könntest du vielleicht was tauschen? Irgendwie, wir brauchen dich da an dem Wochenende gar nicht. Das wäre doch so ein 1A-Zeichen vom Universum, dass ihr diesen Trip machen sollt. Und ihr habt auch noch andere Dinge, die euch passieren, die ihr manchmal als Zeichen deutet.
1: Ja, also irgendwie hatte ich mal so eine Art Déjà-vu-Traum, dass das, was ich geträumt habe, irgendwie schon passiert ist. Und dann ist es halt irgendwie auch passiert. Also das war schon irgendwie krass. Aber so jetzt an Zeichen oder sowas glaube ich eher weniger. Ich glaube nicht an Zufälle, denn dann eher so an Schicksal. Das klingt auch ein bisschen doof, aber ja.
2: Es gibt immer so Situationen im Leben, was weiß ich, wenn es jetzt vielleicht um die Zukunft geht oder sowas, dass man denkt, oh, wenn was Gutes passiert ist, oh, das, oder irgendwas, was einen vielleicht dann weiterbringt in der Situation, wo man denkt, ja, ist vielleicht ein Zeichen vom Universum.
3: Ich habe das ganz oft, dass ich mir so denke, das kann ja gar nicht sein, das kann ja gar kein Zufall mehr sein. Mama sagt immer, da schließen sich wieder die Kreise, weil sie ist der Meinung, dass alles irgendwie zusammenhängt. Weil wenn man irgendwo Leute trifft an ganz komischen Orten, wo man die nicht erwartet.
4: Einmal haben wir auch so, also wollten wir irgendwo hinfliegen und dann haben wir den Flug gestrichen und dann ist dort irgendwie so großes Unwetter passiert und da dachte ich mir so, okay, gut, dass wir das nicht gemacht haben. Und also irgendwie das Zeichen war, dass uns irgendwas gesagt hat, nicht hinfliegen oder so.
0: Oha, ja, das kann ich sehr gut verstehen. So, wir sollen da einfach nicht hin. Das sind Zeichen, das habe ich auch schon sehr oft erlebt tatsächlich. DJ Snake jetzt mit Selena Gomez.

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1: 12 Uhr ist es. Hier sind Sandra Wahle
2: und Linus Busch. Wir schauen zuerst auf die Bahnstrecke zwischen Köln und Düsseldorf. Die ist seit gestern gesperrt und auch noch bis mindestens heute Nachmittag. Hintergrund ist offenbar ein Anschlag.
1: Gestern hatte es an zwei Stellen neben der Strecke gebrannt. Die Feuer waren schnell gelöscht. Sie haben aber Schäden an Signalkabeln angerichtet, die erst noch repariert werden müssen.
2: Es gibt den Verdacht, dass die Feuer absichtlich gelegt wurden, um die Bahnstrecke lahmzulegen. Online hat sich eine linksextreme Gruppe gemeldet, die sagt, dass sie dafür verantwortlich ist. Sie hat sich schon mehrmals zu Anschlägen auf Bahnstrecken in NRW bekannt.
1: Die Sperrung zwischen Köln und Düsseldorf sorgt seit gestern für große Probleme. Züge werden umgeleitet, aber die Umleitungsstrecken sind überlastet. Deshalb gibt es große Verspätungen. Außerdem fahren Ersatzbusse.
2: Wer nach Belgien fahren will, muss dafür bald wohl was zahlen. Die drei belgischen Regionen wollen eine Autobahnmaut einführen ab Mai nächsten Jahres.
1: E-Autos sollen bis zu 90 Euro im Jahr zahlen, Verbrenner bis zu 125. Die Maut soll aber weniger kosten, wenn man nur kurz in Belgien ist, also zum Beispiel, wenn man durchfährt.
2: Vor gut zwei Wochen hat es in Venezuela in Südamerika heftige Erdbeben gegeben. Jetzt ist die Zahl der Toten auf mehr als 4.000 gestiegen. Die Behörden in Venezuela sagen, dass immer noch tausende Menschen vermisst werden.
1: Dann gucken wir noch, wo bei uns heute der Christopher Street Day gefeiert wird. 5 Städte in NRW machen zum ersten Mal mit, nämlich Wesel, Hattingen, Tönesforst, Oberhausen und Langenfeld.
2: Es gibt aber auch Gegenprotest. In Wesel hat eine rechtsextreme Partei zu einer Kundgebung aufgerufen. In der Stadt gibt es heute mehrere Sperrungen.
1: An vielen Orten in NRW haben in der Nacht Fans der spanischen Nationalmannschaft gefeiert. Spanien steht im Halbfinale der Fußball-WM nach einem 2:1 gegen Belgien.
2: Dieser Fan in Essen-Holsterhausen war happy.
3: Eine Fiesta länger, Halbfinale, ich glaube, ist Minimumziel gewesen. Das kann man nicht mehr falsch machen.
2: Im Halbfinale muss Spanien dann am Dienstag gegen Frankreich ran.
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4: Berlin und Brandenburg sind jetzt gerade bei 23 Grad angekommen. Zwischendurch ist es bewölkt. Später am Nachmittag auch leichtere Schauer möglich. Aber lasst euch nicht von euren Plänen abhalten. Deswegen Bremen ist bei 23 Grad, viel Sonne, heute mit leichten Wolken. In Köln später sogar 33 Grad und in Münster 31.
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4: Packt ihr eure Wassermelone einfach so in den Kühlschrank oder deckt ihr die ab? Ich weiß, das ist so richtig jetzt so Oma June gerade, ne? Aber das triggert mich. Leute, die ihre Wassermelone einfach aufschneiden und es ist mir meistens das übrig, weil das einfach eine sehr große Frucht ist. Und den Rest, der muss doch in eine Tupperdose, Leute. Der trocknet doch sonst aus. Der jute Juice da drinne. Ich weiß es nicht. Es ist auf jeden Fall eine Sache, die die Welt wahrscheinlich überhaupt nicht interessiert, die für mich aber echt einfach so kopftot.

so ein gutes Gericht irgendwie im Sommer oder ein geiler, kühler Drink, wenn es warm ist. So easy to fall in love. Und ich stelle mir diesen Song tatsächlich immer vor, wenn sie noch so ein paar mehr Menschen dazugeholt hätte, irgendwie für den Chorus zum Beispiel und dann noch so ein Chor im Hintergrund. Oh mein Gott, stellt euch diesen Song vor. Wie komme ich drauf? Ich singe selber in einem Chor seit kurzer Zeit. Das ist ein Chor, der auch Menschen wie mich aufnimmt, die eher sich so anhören, wenn sie singen. Aber es ist sehr schön, dass wir Olivia Dean singen. Ich komme natürlich überhaupt nicht in diese Töne rein und in die Sphären und schaffe das nicht. Und trotzdem macht es sehr, sehr doll Spaß. Ohne mein Gesinge gibt's jetzt trotzdem aber so easy Olivia Dean für euch. Aber stellt's euch mit Chor vor.

0: Frankie Boy, Frank Ocean, bei Cosmo mit Lost. Wenn ihr an Wald denkt, dann wahrscheinlich an Schwarzwald, Kanada oder irgendwie so Schweden vielleicht. Aber Italien irgendwie nicht so richtig. Da denke ich eher so an Prosecco oder an Espresso. Dabei ist Italien gerade so grün wie seit dem Mittelalter nicht mehr. Und das klingt ziemlich krass. Melissa Kunkel aus dem Cosmo-Team. Was heißt das jetzt genau? Also wie grün ist Italien aktuell?
1: Ich sag dir, ziemlich grün. Also mehr als jeder dritte Quadratmeter ist inzwischen einfach mal Wald. Und das sind insgesamt so über 100.000 Quadratkilometer Waldfläche. Und ich finde auch voll krass, dass seit ein paar Jahren es einfach mehr Wälder gibt als landwirtschaftliche Flächen. Also zum Beispiel Felder oder sowas.
0: Mega nice. Wie hat Italien das geschafft? Haben die so eine große Bepflanzungsaktion gestartet?
1: Nee, eigentlich gar nicht. Viel unkomplizierter. Man hat die Natur einfach mal ihr Ding machen lassen.
0: Aha.
1: Yes, vor allem in den Bergen. Viele Flächen wurden früher dafür Wein- oder Olivenanbau genutzt. Und irgendwann hat sich das wirtschaftlich nicht mehr so rentiert. Dann hat die Natur sich einfach Stück für Stück so ihren Ort zurückgeholt.
0: Haben sie keine Kohle mehr mitverdienen deswegen, ne? Mhm. Aber gut, gut, gut. Man hört ja immer wieder, dass Wälder wichtig für die Umwelt sind, auf jeden Fall.
1: Auf jeden Fall. Ein Wald hat nämlich sehr viele Vorteile. Der kann zum Beispiel CO2 speichern, der schützt die Böden und das Grundwasser. Mhm. Und außerdem funktionieren Wälder ja auch so ein bisschen wie so eine natürliche Klimaanlage. Die kühlen ihre Umgebung und verbessern dabei ihre Luft. Aber wir müssen halt oft auf die Wälder sehr gut aufpassen, denn wir hören es ja jetzt gerade zum Sommer auch. Es gibt super viele Waldbrände in Südeuropa.
0: Voll, ja.
1: Ja, und deswegen will Italien jetzt auch mal mehr Geld in Waldschutz investieren.
0: Danke dir, Melissa. Also ihr hört, Leute, Italien ist so grün wie nie. Seit dem Mittelalter war es nicht mehr so grün. Mehr als ein Drittel der Landesfläche ist inzwischen von Wald bedeckt. 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

0: als in den 90s, ey. Boah, und dazu noch absoluter Future R&B. Aaliyah. Und die war ja irgendwie alles, ne? Die war das heftigste Model, die hatte die heftigsten Klamotten an, die hat innovative Musik gemacht, die war mega erfolgreich in ihren Actionfilmen und so weiter. Und man wusste einfach auch, ja, das ist Aaliyah. Also sie hatte so einen unverwechselbaren Sound. Ja, und jetzt ist gerade Jubiläum, denn ihr drittes Album ist vor 25 Jahren rausgekommen. Und ja, dazu hören wir jetzt nochmal die ganzen Classics.
1: More Than a Woman, ein Welthit, der sagt, was Sache ist. Aaliyah ist mehr als eine Frau, mehr als eine Liebhaberin, mehr als eine R&B-Sängerin unter vielen. Sie ist schon zu Lebzeiten eine strahlende Ikone der

Alias musikalische Vision für ihr drittes Album geht über gängigen 90er R&B hinaus. Sie hört UK Garage oder Industrial Rock von Nine Inch Nails. Ein Produzententeam um Hip-Hop-Producer Timbaland entwirft für sie einen federleichten, futuristischen Sound. Geheimnisvolle Synthesizer treffen auf Streicher, Latin Percussions und arabische Klänge auf digitale Drums. Timbaland ist genau der richtige Produzent an Alias Seite und lässt sich einen Gastauftritt nicht nehmen. Alias benennt das Album nach sich selbst, ein Symbol für einen Neuanfang. In den 5 Jahren, die sie daran gearbeitet hat, wurde sie zu einer erwachsenen Frau. Sie hat das Image als Ex-Geliebte von R. Kelly abgelegt. Alias wirkt stark und selbstbestimmt, auch bei allen sinnlichen Anspielungen. Ihre Stimme klingt dabei sanft

0: Der Videodreh zu Rock the Boat wird Aaliyah zum Verhängnis. Auf dem Rückweg vom Shoot auf den Bahamas sterben Aaliyah und ihre Crew bei einem Flugzeugabsturz. Die kleinmotorige Maschine war auf Druck ihres Managements trotz Überladung gestartet und wenige Meter nach dem Start abgestürzt. Die Trauer in den USA ist groß. Ein aufsteigender Stern ist jäh erloschen.
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0: Die gerade mal 22-jährige Sängerin war ihrer Zeit auf Aaliyah weit voraus. Verführung und Selbstbestimmung, Videos wie Actionfilme, ein futuristischer Sound, der für viele Genres offen ist. Aaliyahs künstlerische Vision ist Vorbild für Beyoncé, Rihanna oder The Weeknd, bekennende Fans, die ihr Vermächtnis bis heute stolz weitertragen.
2: Ja, kurz nach dem Release von diesem Album ist Aaliyah gestorben mit gerade mal 22 Jahren.

Komm, also so ist es theoretisch übersetzt. Lyrisch einwandfrei. Es geht einfach um dieses megamäßige Verlangen, dass sie endlich zu dir kommt und dass du ihr unbedingt nah sein musst, dieser einen Person. Ist natürlich so ein bisschen übergriffig, aber es ist einfach ein krasses Feeling. Label C5 for Children. Das Ding gibt's jetzt mit Gil Gil Gil. Und ich habe jetzt auch ein Bedürfnis, ein unbändiges Verlangen, hier in die Sonne zu gehen. Und Jim Lage macht gleich für euch weiter. Ich bin raus. Ciao, ciao.

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1: Um 13 Uhr. Wir sind Sandra Wahle
2: und Linus Busch. Städtetrip nach Brüssel oder nach Frankreich an den Atlantik. Von NRW fährt man da mit dem Auto erstmal Richtung Belgien und das könnte bald was kosten.
1: Belgien plant nämlich eine Maut für seine Autobahn. Laut einer belgischen Nachrichtenagentur haben sich die drei Regionen des Landes darauf geeinigt. Wer in Belgien fahren will, braucht wohl ab Mai 2027 eine Plakette.
2: Für ein ganzes Jahr soll die Maut 90 bis 125 Euro kosten. Es soll aber auch Tarife für kürzere Zeiträume geben, zum Beispiel für einen Tag, wenn man nur kurz durchfährt.
1: Einige Details sind aber noch unklar, zum Beispiel, ob die Menschen in Belgien dafür im Gegenzug weniger Steuern zahlen sollen, so wie es auch 2019 in Deutschland geplant war. Das wurde aber vom Europäischen Gerichtshof gestoppt, weil es aus Sicht der Richter unfair für Menschen aus anderen EU-Ländern gewesen wäre.
2: Die Bahnstrecke zwischen Köln und Düsseldorf bleibt weiter gesperrt. Gestern hatte es da gebrannt. Der Auslöser war wohl ein Anschlag.
1: Eine linksextreme Gruppe sagt, dass sie Brandsätze in Kabelschächten deponiert hatte. Wann die Züge zwischen Köln und Düsseldorf wieder normal fahren, ist unklar.
2: Vor der Küste Vietnams ist ein Schnellboot mit Touristen gekentert. Mindestens 15 Menschen aus Indien sind dabei ums Leben gekommen.
1: Passiert ist das während einer Bootstour im Süden des Landes. Die Region da zählt zu den beliebtesten Reisezielen in Vietnam.
2: In Berlin hat die Polizei eine Geiselnahme in einem Supermarkt beendet. Ein Mann hatte sich da mit einer Mitarbeiterin als Geisel die ganze Nacht verschanzt.
1: Heute Morgen hat die Polizei den Supermarkt gestürmt. Der Mann wurde mit einem Taser überwältigt und die Geisel befreit. Die Hintergründe der Tat sind noch unklar.
2: In ein paar Tagen jährt sich die Flutkatastrophe in Rheinland-Pfalz und NRW zum 5. Mal. Heute bedankt sich die Stadt Münstereifel bei allen, die beim Wiederaufbau geholfen haben, mit einem Fest.
1: Viele Schäden sind heute noch sichtbar. Die Wassermassen hatten tausende Gebäude und Straßen zerstört. Mindestens 185 Menschen kamen durch die Flut ums Leben.
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3: Und das sieht heute richtig gut aus. Am Nachmittag bleibt der Himmel größtenteils wolkenlos und die Temperaturen sommerlich. 28 bis 33 Grad in NRW, in Bremen 21 bis 29 und in Berlin, da sind es 27 bis 28. Allerdings kann es in Berlin auch ab und zu ein bisschen regnen. Da gibt es ein leichtes Schauerrisiko.
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3: Moin Freunde, der Sommer ist zurück. Morgen wird es übrigens ganz genauso wie heute. Überall Sonnenschein, nur in Berlin vielleicht ein bisschen Regen. Das ist Parisienne von Games in Cosmo. Moin, moin.

0: Jamaican ist das von Ugel und Solto hier in Cosmo. Und im Sommer darf der Urlaub am besten nicht fehlen. Aber was darf eigentlich im Urlaub nicht fehlen?
1: Pflaster gegen die Blasen auf den Füßen?
2: Also ich fahre gerne ans Meer, deswegen auf jeden Fall eine Badehose. Und natürlich die Sonnencreme darf nicht fehlen, ne? Deswegen immer schon mal auf Vorrat kaufen natürlich, ne?
1: Eine Powerbank.
3: Taschenmesser. Da ist eine Säge dran, da ist ein Schraubenzieher dran, da ist ein Messer dran. Wenn man irgendwie Steck vergessen hat beim Campen oder so, hat man es halt parat.
0: Ja, und wenn man irgendwie in den Urlaub fliegen will und dabei das Taschenmesser vergessen hat, dann hat man nach dem Check-in ein Taschenmesser weniger. Jetzt kommt X-Factor von Lauryn Hill hier in Cosmo.

0: Como Uro von Mari Froes hier in Cosmo. Und in Deutschland leben über 1 Million sehbeeinträchtigte und blinde Menschen. Und die machen natürlich auch Sport. Klar, warum auch nicht? Und in Bremen gibt es zum Beispiel extra ein Dojo, also ein Trainingsraum für japanische Kampfkünste, in dem blinde und sehende Menschen gemeinsam Kampfsport machen können. Wie das genau funktioniert, das weiß Cosmo-Reporterin Sophia Allenstein. Sie hat nämlich ein blindes Paar bei ihrem Sport begleitet.
1: Körper drehen sich umeinander, rollen sich über die Matte ab. Ein steter Wechsel aus Angriff und Verteidigung. Gut 10 Menschen trainieren an diesem Morgen Aikido, einen japanischen Kampfsport im Dojo in Bremen. Barfuß auf weichen Bodenmatten, in weißen Kimono-artigen Oberteilen und weiten schwarzen Hosen. Eine davon ist Friederike Kaivers.
2: Hier ist endlich die Möglichkeit, angstfrei zu fallen. Das ist super. Das habe ich nirgendwo in meinem Leben sonst. Also gut, wenn ich mich abends auf mein Bett schmeißen würde, so wäre es ungefähr. Aber hier kann ich sogar eine Rolle machen.
1: Friederike Kaivers, eine etwas kleinere Frau mit kurzen weißen Haaren, ist blind seit ihrem 12. Lebensjahr. Dass sie weiß, wann ein Angriff beim Training kommt, liegt vor allem an diesem Geräusch.
2: Wenn ich angegriffen werde, dann bitte ich meinen Partner, meine Partnerin, dass sie diesen Angriff akustisch macht. Ne? Meine Partner sind dann so freundlich und machen dieses, dass ich weiß, jetzt muss ich mich verteidigen. Jetzt wird's Zeit.
1: Ein Angriff, das sieht so aus. Die Gegnerin kommt auf Friederike zu und eine hoch erhobene Hand saust auf sie nieder. Friederikes Aufgabe, die Kraft mit ihren Händen umzulenken, die Gegnerin dann durch ihren eigenen Schwung zu Boden bringen. Damit Friederike weiß, wie neue Übungen funktionieren, achtet Trainerin Bärbel Mann darauf, Bewegungsabläufe gut zu beschreiben.
3: Wo ist der Arm? Welcher Schritt wird gemacht, damit es einfach vorstellbarer ist?
1: Wo die Wände des Raumes sind, das weiß Friederike Kaivers durch den Schall von Geräuschen. Genauso wie ihr Partner Joachim Steinbrück, der auch blind ist und schon seit gut 30 Jahren Aikido macht.
4: Ich finde gerade hier das Schöne, dass es eben keine spezifische Behindertengruppe ist, sondern wir so bunt gemischt sind.
1: Schwimmen oder Feldenkreis, das Paar hat schon einige Sportarten ausprobiert und über andere nachgedacht, Blindentennis oder Fußball. Als blinder Mensch eine geeignete Sportart zu finden, sei nicht unbedingt schwer. Aber Aikido gefällt ihnen besonders gut.
4: Also für mich ist Aikido deshalb so toll, weil ich mich hier relativ flott und ungehemmt bewegen kann. Wenn ich als blinder Mensch in der Stadt unterwegs bin, dann bin ich immer mit angezogener Handbremse unterwegs, weil da könnte ja irgendwas im Weg stehen.
1: Für die beiden bedeutet ihr Sport Freiheit, Freude an der Bewegung und Gemeinschaft.
2: Es war ein Angriff, aber es ist ein gespielter Angriff. Und da ist immer noch die Rücksichtnahme und die Achtsamkeit für den anderen. Das ist eine Angelegenheit mit Herz hier.

0: Mal mit Swimmingpools, aka Drank. Ihr hört Cosmo an diesem Samstagnachmittag, 13:28 Uhr haben wir es. So viel Uhr ist es und jetzt kommt.
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0: Mit Maladie.
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0: Das ist das Ezra Collective zusammen mit Yasmin Lacey. God gave me feet for dancing hier in Cosmo. Und getanzt haben viele Leute auch letztes Wochenende beim CSD in Köln, einer der größten überhaupt in Deutschland. Aber nicht nur in Köln gibt's CSDs, sondern auch in immer mehr kleineren Städten. Zum Beispiel heute in Bremerhaven. Und genau da ist Cosmo-Reporterin Levin Mais vor Ort. Levin, wie ist die Stimmung bei euch? Erzähl mal.
1: Ja, die Stimmung ist richtig gut. Der Demozug geht jetzt schon bald seit 2 Stunden hier durch die ganze Bremerhavener Innenstadt. Es ist sogar schon der 5. CSD hier in Bremerhaven. Und was soll ich sagen, es ist richtig CSD-Feeling, laute Musik, bunte Outfits. Es ist die ganze Community, die ganze queere Community hier aus Bremerhaven und auch aus Umzu ist vertreten. Und ja, alle tanzen und die Hitze macht vielleicht hier und da ein bisschen zu schaffen, aber bisher sind noch alle fleißig dabei und gleich haben sie auch das Ziel erreicht. Dann gibt es noch eine große Kundgebung hier mitten in der Stadt und da gibt es dann auch nochmal ordentlich Konzerte und natürlich auch kritische Reden. Ja, genau. Und ich habe jetzt hier bei mir Scarlett und Rain. Die sind heute auch dabei, die sind extra aus Bremen angereist nach Bremerhaven. Bremen hat ja auch einen großen CSD, so lange gibt es den zwar auch noch nicht, aber... Genau, in Köln waren letzte Woche 1,5 Millionen Menschen. Das ist quasi so ein Must für viele dort. Jetzt in Bremerhaven heute sind 800-900 Leute. Warum ist es, Rain, warum ist es dir trotzdem wichtig, dann hier heute zu repräsenten in Bremerhaven?
2: Also ich denke, dass es allgemein wichtig ist, überall für Sichtbarkeit von der queeren Community zu sorgen, auch nicht nur in den größeren Städten, sondern einfach um zu zeigen, dass es eben überall queere Menschen gibt und einfach darauf aufmerksam zu machen.
1: Scarlett, wie siehst du das? Warum bist du heute hier nach Bremerhaven gekommen?
3: Da muss ich mich tatsächlich ziemlich anschließen. Es ist wichtig, überall halt ein Zeichen für Toleranz und Solidarität zu setzen. Nicht nur in großen Städten, sondern halt auch in kleinen Städten, weil sowas halt häufig schnell übersehen wird.
1: Sag doch gerne noch, was dir heute an dem CSD in Bremerhaven besonders gefällt oder was schön ist heute.
3: Ich finde das Wetter gerade ganz schön. Das finde ich ist generell für CSDs ganz schön, wenn das Wetter schön ist, weil es ist scheiße im Regen zu... laufen. Und die Musik ist ganz gut.
1: Ja, das kann ich auf jeden Fall bestätigen. Die hört man im Hintergrund hier auch noch. Ich weiß nicht, ob es rüberkommt. Sie ist auf jeden Fall verdammt laut, wenn man im Demozug ist. Genau, und da werde ich jetzt gleich auch wieder zurückgehen.
0: Gute Musik und eine klare Message für Vielfalt und für Queerness. Die gibt's heute unter anderem in Bremerhaven und vielen anderen Städten in Deutschland. Es ist mal wieder CSD überall in Deutschland. Beile Inolvidable haben wir jetzt hier in Cosmo. Bad Bunny, auch was zum Tanzen.

Mark Ronson und Bruno Mars mit Uptown Funk in Cosmo. Und wer hat Bock auf Live-Musik heute Abend? Das ist meine Stimme, oder? Das ist Moonlight Benjamin. Sie macht so eine Mischung aus Voodoo, Rock und Punk. Und sie könnt ihr heute Abend zusammen mit Bab Blass live sehen. Und zwar in Berlin im Haus der Kulturen der Welt. Das Ganze ist Teil vom Sonic Pluriverse Festival. Und das Festival hat sich so ein bisschen auf die Fahne geschrieben, Vielfalt zu repräsentieren. Und zwar, finde ich, auf der besten Art und Weise, die man sich nur vorstellen kann. Es zeigt sie nämlich einfach. Zum Beispiel eben heute Abend mit Moonlight Benjamin aus Haiti. Ab 19 Uhr könnt ihr sie sehen im Haus der Kulturen der Welt in Berlin. Tickets gibt's ermäßigt ab 20 Euro.

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1: 14 Uhr ist es. Ich bin Sandra Wahle.
2: Und ich Linus Busch. Es war die wohl größte Katastrophe in der Geschichte des Landes NRW, die Flut vor fast 5 Jahren. Mindestens 185 Menschen sind damals in NRW und Rheinland-Pfalz ums Leben gekommen.
1: Die Stadt Bad Münstereifel will sich heute bei allen bedanken, die damals Betroffene unterstützt und beim Wiederaufbau mitgeholfen haben. Deshalb gibt es da heute ein großes Fest.
2: In Bad Münstereifel sind noch immer nicht alle Flutschäden repariert. Die Stadt sagt aber, dass ein großer Teil geschafft ist. Auch in anderen betroffenen Orten sieht man bis heute Schäden, die das Wasser angerichtet hat.
1: Der Jahrestag der Flut ist am Dienstag. In ganz NRW werden dann die Flaggen auf Halbmast wehen. Das hat Innenminister Reul heute angeordnet. Außerdem gibt es eine Gedenkveranstaltung im NRW-Landtag mit Bundespräsident Steinmeier.
2: Wer zwischen Düsseldorf und Köln mit der Bahn fahren will, braucht viel Geduld. Die Strecke ist weiter gesperrt, weil es da gestern gebrannt hat.
1: Viele Pendlerinnen und Pendler hängen jetzt fest, zum Beispiel diese beiden in Leverkusen.
3: Die Bahn fahren nicht, alle kommen hier nicht weg, die eigentlich weg wollen.
4: Da sind ja jetzt zahlreiche Menschen am Samstag jetzt betroffen. Und Samstag ist natürlich Wochenende, herrliches Wetter, viele wollen weg.
1: Grund für die Sperrung ist wohl ein Anschlag. Dazu hat sich eine linksextreme Gruppe bekannt. Und auch auf einer anderen Bahnlinie bei Köln gibt es gerade Probleme. Eigentlich ist die Strecke Hagen-Wuppertal-Köln seit gestern wieder frei, nachdem die Bauarbeiten da fertig sind.
2: Die Züge müssen teilweise aber noch langsamer fahren. Und gestern Abend wurde in Opladen auch noch ein Schaden bei einer Brücke gefunden. Deshalb gibt es gerade Ausfälle und große Verspätungen.
1: Wer nach Belgien fahren will, muss dafür bald wohl was zahlen. Die drei belgischen Regionen wollen eine Autobahnmaut einführen ab Mai nächsten Jahres.
2: E-Autos sollen bis zu 90 Euro im Jahr zahlen, Verbrenner bis zu 125. Die Maut soll aber weniger kosten, wenn man nur kurz in Belgien ist, also zum Beispiel, wenn man durchfährt.
1: Und zum Schluss gucken wir noch, wo bei uns heute der Christopher Street Day gefeiert wird. 5 Städte in NRW machen zum ersten Mal mit, nämlich Wesel, Hattingen, Tönesforst, Oberhausen und Langenfeld.
2: Es gibt aber auch Gegenprotest. In Wesel hat eine rechtsextreme Partei zu einer Kundgebung aufgerufen. In der Stadt gibt es heute mehrere Sperrungen.
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5: Am Nachmittag bleibt der Himmel wolkenlos und die Temperaturen sommerlich. 28 bis 33 Grad in NRW, in Bremen 21 bis 29 Grad und in Berlin 27 bis 28. Allerdings kann da auch ein bisschen mal zwischendurch ein Schauer runterkommen. Am Sonntag geht es ziemlich genauso weiter wie heute, also überall trocken, außer in Berlin vielleicht Schauerrisiko da.
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5: Ich verstehe das nicht so ganz. Wie kann man gegen den CSD demonstrieren? Also, man kann nicht hingehen, wenn man keinen Bock hat, damit zu feiern, ist ja alles in Ordnung. Aber wie kann man es nicht gut finden, dass Leute einfach auf die Straße gehen und feiern und ihr Leben feiern? Also, irgendwie sind selten Gut und Böse so klar verteilt wie bei dieser Geschichte, oder? Ich check's einfach nicht.

Alea, try again in Cosmo. Und Moment. Du bist gut genug. Man kommt diesen Sommer einfach nicht an diesem Song vorbei. Egal, ob irgendwo im Auto hört man es beschallt, Bluetooth-Box am See, irgendwo in einer Schlange an der Kasse singt jemand vor sich hin, überall, du bist gut genug. Gut, ich kann es wirklich nicht, aber ehrlich gesagt, ich feiere das irgendwie. Also ich meine, es gibt jeden Sommer ja so einen Song, den du überall hörst und oft ist er wirklich ähnlich nervig, wie wenn ich versuche, diesen Song jetzt nachzumachen. Aber bei dem Song gut genug, da geht's mir zumindest irgendwie anders. Also gut genug nervt auch nach 100 Mal hören nicht so richtig. Also zumindest nicht mehr als beim ersten Mal hören, weil das natürlich schon ein Song ist, der, glaube ich, so die Leute spaltet. Entweder du liebst ihn oder du hasst ihn. Und ich persönlich, ich muss sagen, ich finde den Song auf jeden Fall, ja, gut genug. Und deshalb hören wir ihn jetzt hier auch. Hier sind Kitschkrieg, Blumengarten und Shirin David in Cosmo.

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0: Ah, fuck. Dem wollte ich ja auch noch schreiben. Ah, und die wollte ich ja auch noch mal wieder sehen. Freundschaften pflegen fühlt sich manchmal echt so ein bisschen nach Pflicht an, oder? Nicht mehr so richtig nach Spaß manchmal.
1: Es fühlt sich manchmal ein bisschen sinnlos an, wenn man dann einfach nur sitzt und labert und nicht irgendwie was Cooles redet oder was diskutiert, sondern einfach nur irgendwelche Events, das ich auch ein bisschen scheiße finde.
0: Ja, ich kenne das auch irgendwie. Dann ist das so ein To-Do, so ein Abarbeiten und in den Treffen selber geht es dann irgendwie auch nur um das, was die anderen jeweils in der Zeit erlebt haben, in denen man sich nicht gesehen hat. Und damit es bei diesen Catch-Ups eben nicht nur um Events und so geht und ums Updaten. Dafür gibt's ein paar Tricks und die hat sich Cosmo-Reporterin Denis Sade angeguckt. Denis, wie können wir denn unsere Freundschaften wieder ein bisschen deeper und irgendwie auch aktiver gestalten?
2: Da erstmal muss man natürlich sagen, nicht jede Freundschaft muss 24/7 super deep, super intens sein. Viele fahren mit dieser Catch-up-Sache einfach auch ziemlich gut. Laut der Psychologin Nina Grimm liegt das Problem dabei auch gar nicht mal so unbedingt an zu viel Smalltalk.
3: Ganz häufig ist das Problem nicht die Oberflächlichkeit, sondern fehlende Struktur. Also, dass einem wirklich Regelmäßigkeiten fehlen. Und deswegen ist eigentlich das Beste, was wir tun können, eben auch wieder bewusst den Fokus auf gemeinsame Erlebnisse zu setzen. Also gemeinsam auf ein Konzert zu gehen, zusammen Sport zu machen und so weiter, weil das einfach etwas ist, was nachweislich auch verbindet.
2: Also nicht noch ein Kaffee-Date irgendwie in den Kalender reinhauen und dann drüber reden, was so alles passiert ist, sondern einfach mal wieder selber mitmachen.
0: Okay, klingt erstmal logisch, aber was, wenn man zu tief in diesem Catch-up-Modus gefangen ist?
2: Voll, also dazu habe ich mich mal in Cosmoland umgehört und bin dann bei Younes und Emre gelandet. Die sind Friends, die sehen sich in der Uni, aber sonst drumherum halt eher weniger. Und deswegen fragt sich Emre neuerdings, würde Younes es eigentlich merken, wenn es ihm schlecht geht?
4: Ich schreibe mir nicht jeden Tag. So. Also ich habe ja auch Leute, mit denen ich jeden Tag schreibe. Ich glaube, die würden so nach ein paar Stunden auf jeden Fall fragen, ob alles gut ist. Du kannst ja sagen, was du gesagt hast.
5: Ja, ich habe halt gesagt, wir sind halt, also keine Zwangsfreundschaft, aber wir sind halt befreundet, weil wir zusammen etwas studieren.
4: Ja.
5: So. Und dann habe ich halt gesagt, dass ich das dann halt erst merke, wenn Uni wieder anfängt und der halt nicht da ist.
4: Wie viel später aber? Drei Wochen
5: danach.
4: Schon krank.
5: Oder? Aber andersrum, das beruht ja irgendwo auf Gegenseitigkeit.
0: Ja klar, Semesterferien sind dann auf jeden Fall ein Break in der Stelle. Die beiden leben also so ein bisschen in dieser Catch-up-Culture. Wie können wir denn jetzt da rauskommen?
2: Ja, also reden ist schon mal ein super Anfang, das macht Emre richtig, aber eben nicht als Vorwurf, sagt Nina Grimm.
3: Man ergreift die Initiative, nicht im Sinne von Vorwürfen, wir sind so oberflächlich geworden, sondern zeigt dich ganz offen und ehrlich im Sinne von so, hey, ich vermisse es, wirklich mitzubekommen, wie es dir geht, Teil zu sein von deinem Leben. Was hältst du denn davon, wenn wir uns wieder regelmäßiger treffen? Hast du Bock, mit mir zusammen zum Sport zu gehen?
0: Sport, muss ich sagen, ist ein richtig gutes Stichwort. Ich habe eine Zeit lang mit einem Kumpel richtig gerne jede Woche Sport gemacht und ich vermisse das. Ich glaube, ich schreibe ihm gleich mal.

Smoke City, Underwater Love. Und ich frage mich, warum machen die nicht eigentlich mal das Wetter einfach bei uns? After the rain comes sun and after the sun comes rain, hat man doch eigentlich alles zusammengefasst, oder? Ihr hört Cosmo, 14:30 haben wir es an diesem Samstagnachmittag. Weiter geht's mit De La Soul. All good. Bei euch hoffentlich auch.

Soleil Bleu von Luisa und Bleu Soleil hier in Cosmo. Und München wird dieses Wochenende zur Hauptstadt des K-Pop in Deutschland.

0: Bescheid, wovon ich rede. BTS, eine der krassesten Boybands überhaupt aktuell, kommt nach Deutschland. Vielleicht war eure Timeline ja auch schon voll von Konzertsnippets aus Madrid, London, Brüssel. Die waren jetzt schon ein bisschen unterwegs in Europa. Und die Fans haben auf jeden Fall richtig Bock. Unter anderem auch jemand aus dem Cosmo-Team, und zwar Laura Demisai. Du bist auch schon aufgeregt, oder?
1: Hörst du das? Das ist mein Herz. Ey, mir geht komplett die Pumpe. Wie viele, viele andere Fans habe ich natürlich auch jahrelang darauf gewartet, dass die Jungs endlich wieder live da sind. Und bei K-Pop und demnach eben auch bei BTS geht es wirklich nicht nur um die Musik, ne, sondern um das ganze Gesamtkunstwerk. Also Performance, Choreografie, Storytelling und natürlich auch Styling. Auf TikTok gehen da super viele Videos rum zu Outfit-Inspiration. Jeder fragt sich irgendwie, was ziehe ich an? Viele Fans gehen vor allem mit dem Fit Schwarz und Burgunderrot. Das sind die, nämlich die aktuellen Coverfarben. Und wenn die Jungs das erste Mal, wenn ich die das erste Mal live sehe, oh mein Gott, guck mal, ich bin so aufgeregt, dann bin ich eben eine Person, die komplett abgehen wird. Auf TikTok heulen aber auch super viele.
0: Ich freue mich voll für dich. Ich meine, das ist ja sowieso was Besonderes, dass die Jungs jetzt wieder alle zusammen auf der Bühne stehen. Denn auch BTS musste nach und nach zum Wehrdienst in Südkorea. Da sind ja auch Promis nicht ausgenommen. 7 Jahre Zwangspause gab es deshalb. Sag mal jetzt die Konzerte, die schon waren in London oder auch in Brüssel. Was sagen die Leute, die da waren, zu der Show?
1: Ja, sie sagen vor allem, Leute, ihr könnt euch darauf nicht vorbereiten. Djalsa war zum Beispiel in Brüssel und beschreibt das so.
2: Es war so viel Adrenalin, so viele Armys, alle haben gesungen, getanzt. Die Jungs waren on fire. Für alle, die noch nicht auf diesen BTS-Konzerten waren, ihr könnt euch das nicht vorstellen.
1: Ja, und man sieht eben die Fans, die jedes Lied mitsingen, die Lightsticks in die Luft halten und ne, es werden richtige Choreos sogar mitgetanzt. Ich bin richtig aufgeregt.
0: Ja, diese BTS-Army ist auf jeden Fall krass. Was macht die Konzerte denn von BTS noch so besonders, außer jetzt die Fans?
1: Ja, also die Jungs sind halt für viele nicht nur Musiker, sondern auch irgendwie Botschafter. Ne? Sie singen über Kämpfe und Sorgen, Hoffnungen von jungen Menschen. Das ist nicht so üblich. Plus die Connection der Band zu ihrer Army, so nennen sich ja die BTS-Fans, die ist wirklich einfach anders und die Fans werden wirklich in alles mit einbezogen.
0: Die 2 Konzerte in München sind ja leider die einzigen Deutschland-Shows vom BTS, aber du hast ein Ticket, war wahrscheinlich nicht so leicht daran zu kommen.
1: Es war so ein Fight, du glaubst es nicht. Also wir haben wirklich eine Taskforce gebildet, um so krass an diese Karten zu kommen. Wir haben am Ende echt Glück gehabt, es war so schnell ausverkauft und dann freue ich mich natürlich auch auf die Jungs und deren Bühnenshows. So wie ich K-Pop natürlich kenne, werden die da keine halben Sachen machen. Aber Vanessa, die war bereits in Brüssel und hat mich mit ihrer Prognose dann nochmal anders gehypt.
3: Ihr seid nicht ready, sorry. Es wird wunderschön, noch schöner, als ihr euch vorstellen könnt. Ihr werdet danach nicht auf euer Leben klarkommen. Also ich komme auf jeden Fall nicht klar.
1: Ey, man hört es ja an ihrer Stimme. Da fließen die Tränen. Also besondere Momente, die hängen bleiben. Und da freue ich mich echt drauf.
0: Oh, ich muss ja sagen, ich bin ein bisschen neidisch. Also nicht dahin zu gehen, weil ich feiere BTS nicht so, sondern genau das, darauf bin ich neidisch. Ich würde BTS gerne genau so krass fühlen wie du. Also ich finde die Musik auch gut, aber ihr habt ja echt ein anderes Level. Freut mich sehr, BTS am Wochenende heute in München. Und jetzt haben wir schon mal was zum Einstimmen. Hier ist Merry-Go-Round vom aktuellen Album von BTS.

0: Irgendwie erinnert mich der Beat auch an Macklemore. Es sind aber Lil Nas X und Jack Harlow mit Industry Baby hier in Cosmo. Und auch wenn viele sagen, sie glauben eigentlich nicht daran und sind nicht abergläubisch, am Ende, ja, passt man doch vielleicht doch ein bisschen auf und geht nicht unter der Leiter durch. Oder auch sowas wie Regenschirm aufgespannt im Raum haben. Zack, Unglück. Kann ja auch passieren. Vielleicht lieber nicht machen. Was gibt's sonst noch so für Sachen, die Unglück bringen?
1: Also ich finde, dass das stark beeinflussen kann. Also bei uns in der Familie rufen wir uns gegenseitig an, dass wir wirklich die Wäsche abhängen, dass keiner über Silvester und Neujahr Wäsche hängen hat.
2: Also mich beeinflusst Aberglaube so gar nicht, weil ich überhaupt nicht abergläubisch bin. Aber ich hatte mal eine lustige Geschichte in Kasachstan. Und da hatten wir eine Wohnung gemietet und der Vermieterin wollten wir dann den verabredeten Betrag übergeben. Die wollte den aber auf gar keinen Fall in die Hand kriegen und deutete uns, dass wir das Geld auf den Boden werfen sollen. Und dann habe ich das Geld genommen und habe das mit ordentlich Schmackes auf den Fußboden geworfen und die Frau hat sich gefreut.
3: Also wir haben mal einen riesen Umweg gefahren, weil eine schwarze Katze von links nach rechts lief.
4: Katzen kann ja schon mal gar kein Pech bringen, egal von welcher Seite die laufen. Aber ich habe manchmal Angst, etwas auszusprechen, dass man das einfach nicht anzieht dann. Also wenn man gewisse Dinge oder Wörter ausspricht, dass man es manifestiert damit.
0: Das mit dem Jinxen, das kenne ich auf jeden Fall auch. Wenn ich jetzt sowas sage, zum Beispiel wie, was für ein Glück, dass es heute nicht regnet und hoffentlich fängt das nicht heute nochmal an, ein bisschen zu regnen. Das wäre ziemlich doof, wenn ich das machen würde.

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1: 15 Uhr ist es. Ich bin Sandra Wade. Wer heute mit der Bahn durch NRW fahren will, muss dafür ordentlich Geduld mitbringen. Gestern war die Strecke Hagen-Wuppertal-Köln wieder freigegeben worden. Jetzt gibt's da aber neue Probleme. Welche das sind, sagt Andreas Wiese.
2: Bei Opladen ist ein Schaden an einer Brücke festgestellt worden, die bei der jüngsten Sanierung nicht erneuert wurde. Hier ist eines von zwei Gleisen gesperrt. Und auf der Strecke Köln-Düsseldorf fahren nach dem gestrigen Sabotageakt noch keine Züge im Raum Leverkusen. Die linksextreme Gruppe Angry Birds hatte sich zu den Brandanschlägen an den Gleisen bekannt. Der Staatsschutz überprüft derzeit, ob das Bekennerschreiben echt ist.
1: Die Bahn empfiehlt, frühzeitig zu prüfen, ob die eigene Verbindung auch wirklich fährt. Und auch am Flughafen in Düsseldorf gab es Bahnprobleme, nämlich bei der Schwebebahn, die Fluggäste zum Beispiel vom Parkplatz zum Terminal bringt. Die ist stecken geblieben, als Passagiere drin waren. Eine halbe Stunde hat das gedauert, dann konnte die Bahn zum nächsten Stopp geschoben werden und die Leute konnten wieder raus. Wer nach Belgien fahren will, muss dafür bald wohl was zahlen. Die drei belgischen Regionen wollen eine Autobahnmaut einführen ab Mai nächsten Jahres. E-Autos sollen bis zu 90 Euro im Jahr zahlen müssen, Verbrenner bis zu 125. Die Maut soll aber weniger kosten, wenn man nur kurz in Belgien ist, also zum Beispiel, wenn man durchfährt. Vor der Küste Vietnams ist ein Schnellboot mit Touristen gekentert. Mindestens 15 Menschen aus Indien sind dabei ums Leben gekommen. Passiert ist das während einer Bootstour im Süden des Landes. Die Region zählt zu den beliebtesten Reisezielen in Vietnam. In ein paar Tagen jährt sich die Flutkatastrophe in Rheinland-Pfalz und NRW zum 5. Mal. Heute bedankt sich die Stadt Bad Münstereifel bei allen, die beim Wiederaufbau geholfen haben, mit einem Fest. Viele Schäden sind heute noch sichtbar. Die Wassermassen hatten tausende Gebäude und Straßen zerstört. Mindestens 185 Menschen kamen durch die Flut ums Leben. Die FIFA will nach dem Ende der Fußball-WM den Rasen verkaufen, auf dem das Finale gespielt wird. Im Fanshop kann man sich jetzt schon ein Stück davon bestellen. So ein Stückchen vom Finalrasen soll rund 400 Euro kosten. Es wird in einem Glasblock verschickt, damit es lange hält.
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3: Und das sieht heute mal wieder richtig, richtig gut aus. Am Nachmittag bleibt der Himmel weiter wolkenlos und die Temperaturen sommerlich. 28 bis 33 Grad in NRW, in Bremen 21 bis 29 Grad und in Berlin 27 bis 28 Grad. In Berlin aber aufpassen, da gibt's ein leichtes Schauerrisiko. Und am Sonntag sieht es genauso aus, leichtes Schauerrisiko in Berlin. Ansonsten wieder warmes Wetter bei wenig Wolken und viel Sonne.
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3: Das bin ich und ich wünsche euch einen schönen Samstag. Genießt das Wetter, genießt das Leben.
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0: Aima Nakamura, neu hier in Kosmos. Sexy Nana heißt der Song. Und im April hat Ungarn den langjährigen Ministerpräsidenten Orbán nach 16 Jahren abgewählt. Und seitdem gibt es einen neuen, der heißt Peter Modja. Und der hat versprochen, ich räume auf, alles muss auf den Prüfstand. Und das macht er jetzt auch, oder? Genau die Frage habe ich unseren Korrespondenten David Freches gestellt.
1: Ja, dann würde ich mal den Dienstag in den Raum werfen und da konnte man sehen, dass Peter Modja und seine Tisa-Partei, also die neue Regierung, sehr wohl zumindest öffentlichkeitswirksam aufräumt. Denn am Dienstagnachmittag war für 4 Stunden im öffentlich-rechtlichen Nachrichtensender M1 eine Entschuldigung zu sehen und kein Programm. Also das hat in Ungarn auch wirklich Eindruck hinterlassen im Sinne von, boah, der Bildschirm, der war da wirklich einfach 4 Stunden schwarz, also schwarzer Bildschirm, weiße Buchstaben. Darauf stand eine Entschuldigung, dass die öffentlich-rechtlichen Medien nicht lügen dürfen, sie aber, ich sagte es, sich dafür entschuldigen, dass sie das in der Vergangenheit getan haben. Und Peter Modja, der hatte bereits vor der Wahl gesagt, dass er die öffentlich-rechtlichen Medien komplett umkrempeln will und vor allem den Sender M1. Das war unter dem Ex-Premier Viktor Orbán ein ziemliches Sprachrohr der Regierung und seiner Fidesz-Partei. Manche haben es auch weniger diplomatisch als reine Propagandaschleuder bezeichnet. Und Peter Modja hat nach seinem Wahlsieg bei M1 auch ein Interview gegeben, das für sehr viel Aufsehen gesorgt hat. Da hat er nämlich bei M1, über M1, der Moderatorin ins Gesicht gesagt, Zitat, diese ganze Lügenfabrik hier und die falsche Nachrichtenberichterstattung, die wird ein Ende haben. Es war also absehbar, dass es M1 an den Kragen geht und symbolisch ist das dann am Dienstagnachmittag passiert.
0: Ja, das ist auf jeden Fall echt ein heftiges Zeichen. An den Kragen geht es vielleicht ja nicht nur dem Sender, sondern auch den Mitarbeitern. Das würde mich noch interessieren, wie ist das generell? Es gibt ja nicht nur im Rundfunk, sondern auch woanders viele Leute, die Orbán-Propaganda ja auch mitgetragen haben. Können die jetzt weitermachen oder verlieren die ihren Job?
1: Also bei M1 und dem Öffentlich-Rechtlichen, das dürfen wir uns nicht so vorstellen wie in Deutschland. Das war ein Wahlversprechen von Peter Modjas Tisa-Partei, dass er da in dieser Sparte aufräumen möchte. Bereits vor der Wahl haben sie gesagt, diese Nachrichtensendungen des ÖRR, die dürfen in dieser Form nicht weiterlaufen. Die sind halt nicht wahr. Es werden zu viele Lügen erzählt, sagt die Tisa. Da hat er aufgeräumt. Hintergrund ist da auch, dass es ein neues Mediengesetz gibt, das an den Start gebracht wurde. Neue Führungskräfte wurden auch installiert, um die Suspendierung des Programms wirklich umzusetzen. Sprich, da wurden auch Leute aus ihren alten Jobs entfernt. Peter Modja hat ja auch grundsätzlich in seiner Siegesrede schon, also im April, unmittelbar nachdem der Wahlsieg feststand, einige Leute aus dem loyalen Orbán-Zirkel einen Rücktritt nahegelegt. Aber wir dürfen uns das jetzt nicht so vorstellen, dass er wirklich komplett Tabula Rasa macht. Die Menschen in Ungarn haben für einen Neuanfang gestimmt, aber sie wollen nicht, dass das Land dysfunktional ist.
0: Und wie happy gerade die jungen Menschen mit diesem Neuanfang sind, das besprechen wir gleich hier in Kosmo.

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0: Norme, Sierra Mars, Catriel und Paco Amoroso in Cosmo. Und seit April ist Viktor Orbán nicht mehr Ministerpräsident von Ungarn. Vor allem junge Ungarinnen und Ungarn waren gegen ihn auch auf der Straße unterwegs und haben so mit dafür gesorgt, dass er am Ende abgewählt wurde. Cosmo-Korrespondent David Freches, sind die denn jetzt eigentlich zufrieden mit der neuen Regierung?
1: Grundsätzlich ist es so, dass je urbaner die Menschen in Ungarn leben, desto weniger haben sie es mit Viktor Orbán gehalten. Das kann man auch so lesen im Sinne von, desto weniger sind sie vielleicht konservativ gewesen. Das heißt, es gibt in Budapest Menschen, die sich eher eine sozialdemokratischere Politik wünschen oder eher eine grüne Politik wünschen. Aber grundsätzlich haben wir ein Aufatmen signalisiert bekommen von vielen Menschen im Land. Ein gutes Beispiel ist da jetzt vielleicht die queere Szene, die queere Community, die ja gerade den Pride-Monat hinter sich gebracht hat. Als queerer Mensch in Ungarn war es unter Viktor Orbán kein Zuckerschlecken. Die Rechte dieser Menschen sind eingegrenzt und eingeschränkt worden. Und die Pride-Parade, die hat relativ gewöhnlich stattgefunden. Und da haben uns viele Leute gesagt, sinngemäß, wir haben wieder Luft zum Atmen. Auch an Universitäten bin ich gewesen, also vermeintlich eher linkere oder alternativere Orte. Dort haben auch alle gesagt, Peter Modja, ja, wir sind uns bewusst, er ist ein christlich-konservativer Politiker, aber alles ist besser als das System, was Viktor Orbán sich vorher aufgebaut hat. 16 Jahre sind genug, wir haben Lust auf diesen Neuanfang, wir wollen diesen Neuanfang.
0: Okay, also ist auch so ein bisschen vielleicht ein Zurückkehren auf das normale demokratische politische Spektrum, wo ja nicht immer jeder mit jedem zufrieden ist. Trotzdem würde mich nochmal interessieren, jetzt konkret eben mit dem neuen Ministerpräsidenten Peter Modja, wie zufrieden sind da die jungen Menschen vor allem?
1: Also ob sie Riesenfans von ihm sind oder nicht, das werden die nächsten Jahre zeigen. Wir haben gerade bei den jüngeren Menschen in Budapest ein Aufatmen wahrgenommen, weil die in den vergangenen 16 Jahren ja vor allem Viktor Orbán gewohnt gewesen sind. Wie zufrieden sie letztendlich mit ihm sind, das werden die nächsten maximal zwei Legislaturperioden zeigen, muss ich dazu sagen. Denn eine der ersten Sachen, die Peter Modja umgesetzt hat, ist, dass ein Premierminister wie er nur maximal 2 Amtszeiten an der Spitze des Staates stehen kann. Und das ist ein symbolischer Schritt, bei dem viele Menschen in Ungarn schon gesagt haben, wenn Peter Modja als einer der ersten Sachen nach seinem Wahlsieg dafür sorgt, dass er, obwohl er genauso viel Macht hat wie Viktor Orbán, als er seinen Erdrutschsieg 2010 geholt hat, dafür sorgt, dass er eben nicht so lange im Amt bleiben kann wie Viktor Orbán. Das wirkt glaubwürdig auf uns. Lasst uns schauen, was die Zukunft bringt.
0: Genau, das schauen wir aber eben nicht mehr mit Viktor Orbán, sondern mit dem neuen Ministerpräsidenten von Ungarn, Peter Modja, der vieles schon in die Tat umgesetzt hat, was er angekündigt hat.

Punjabi MC ist das mit Munyan Tubaje. Und ich wusste gar nicht, dass der Typ Engländer ist. Ich meine, seine indischen Wurzeln, die hört man auf jeden Fall raus bei seinem Sound, aber er ist eigentlich Engländer, kommt auf jeden Fall aus England, war aber wohl auch an der Uni in Bangladesch am Start. Weltweit unterwegs quasi, ähnlich wie Cosmo, jetzt mit DJ Goja, Michiko.

0: Theo hier in Cosmo, 15.41 Uhr haben wir's und vielleicht habe ich gerade bei mir eine neue 4 unlocked, denn angeblich können Blitze nicht nur bei Gewitter einschlagen, so richtig mit Regen und alles, sondern auch wenn es noch trocken ist. Gerald Perschke aus der ARD-Wissenschaftsredaktion, stimmt das wirklich?
1: Ja, absolut. Das ist sogar ein häufiger Irrtum. Blitze können mehrere Kilometer vom eigentlichen Gewitter entfernt einschlagen. Deshalb gilt eine einfache Faustregel. Wer Donner hören kann, befindet sich bereits in einem Bereich mit möglicher Blitzgefahr. Auch wenn über einem noch blauer Himmel zu sehen ist oder gar kein Regen fällt, ist man also nicht automatisch in Sicherheit.
0: Oh fuck, das wusste ich nicht. Ich habe aber auch mal gehört, dass einem während eines Gewitters die Haare zu Berge stehen können. Stimmt das dann auch? Und wenn ja, woran liegt das?
1: Dahinter steckt Physik. In einer Gewitterwolke werden elektrische Ladungen getrennt. Dadurch entsteht ein elektrisches Feld zwischen Wolke und Erde. Und wird dieses Feld besonders stark, sammeln sich elektrische Ladungen auch auf Gegenständen am Boden, auf Bäumen, Zäunen, Zelten und eben auf Menschen. Die einzelnen Haare laden sich dabei gleichartig auf und stoßen sich gegenseitig ab. Dadurch richten sie sich auf. Manche Menschen berichten sogar zusätzlich von einem Kribbeln auf der Haut oder von summenden Geräuschen. Das sind Anzeichen, die man unbedingt ernst nehmen sollte.
0: Und was soll ich tun, wenn ich sowas merke?
1: Dann sollte man sofort Schutz suchen. Am sichersten sind feste Gebäude oder ein geschlossenes Auto. Kein Schutz dagegen sind einzelne Bäume oder offene Zelte. Wer draußen überrascht wird und keinen sicheren Unterschlupf erreicht, sollte sich von hohen Punkten und Metallgegenständen weit entfernen. Wichtig, nicht hinlegen. Stattdessen empfehlen Experten die Hocke mit eng zusammenstehenden Füßen, um die Kontaktfläche zum Boden möglichst klein zu halten. Denn aufgerichtete Haare gelten als eine Art letzte Warnung der Natur. Die Gefahr eines Blitzschlages kann dann unmittelbar bevorstehen.
0: Das klingt ja beruhigend, Freunde. Lasst euch nicht blitzen. 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

Rap, den gibt's ja auch ordentlich aus Frankreich. Das klingt alles irgendwie geil gleich. Vielleicht liegt's auch daran, dass ich's nicht verstehe. Kann auch sein. Ich kann kein Französisch. Und am Ende kann es mir eigentlich auch egal sein, denn das Schöne ist ja, ich darf französischen Rap auch hören. Und das machen wir jetzt gemeinsam. Hier ist PLK mit Pocahontas in Cosmo in voller Länge.

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1: 16 Uhr ist es. Ich bin Sandra Wahle. Letzten Sonntag waren in Köln Hunderttausende auf der Straße, um für die Rechte queerer Menschen zu demonstrieren. Doch Christopher Street Days gibt es nicht nur in großen, sondern auch immer in immer mehr kleineren Städten. Wo der CSD heute gefeiert wird, sagt Linus Busch.
2: In 5 NRW-Städten findet heute zum ersten Mal ein CSD statt. In Oberhausen, Tönisforst am Niederrhein und Langenfeld bei Düsseldorf. Außerdem in Hatting im Ruhrgebiet und auch in Wesel am Niederrhein ist heute der erste CSD. 800 Menschen werden da erwartet. Es soll aber auch eine Gegendemo geben. Die hat eine rechtsextreme Partei angemeldet. Auch in Cottbus in Brandenburg werden beim CSD heute Proteste dagegen erwartet. Die Polizei hat die Sicherheitsvorkehrungen nochmal erhöht, nachdem es letzte Woche in Cottbus einen Brandanschlag auf ein alternatives Wohnprojekt gegeben hatte.
1: In NRW gibt es gerade an mehreren Stellen Probleme bei der Bahn. Die Strecke zwischen Düsseldorf und Köln ist weiter gesperrt. Da gab es wohl einen Brandanschlag einer linksextremen Gruppe. Und auf der Strecke von Hagen über Wuppertal nach Köln sind Brückenschäden festgestellt worden. Im Moment ist da nur ein Gleis befahrbar. Die Strecke war gestern nach 5 Monaten Bauarbeiten erst wieder freigegeben worden. Dann gucken wir nach Andalusien, wo Rettungskräfte weiter gegen einen der größten Waldbrände in der spanischen Geschichte kämpfen. Nach ersten Ermittlungen war eine runtergestürzte Stromleitung der Auslöser dafür. Mindestens 12 Menschen sind durch die Feuer ums Leben gekommen. Nach 23 Menschen wird in Spanien noch gesucht. In Berlin hat die Polizei eine Geiselnahme in einem Supermarkt beendet. Ein Mann hatte sich da mit einer Mitarbeiterin als Geisel die ganze Nacht verschanzt. Heute Morgen hat die Polizei den Supermarkt gestürmt. Der Mann wurde mit einem Taser überwältigt, die Geisel befreit. Die Hintergründe der Tat sind noch unklar. Und zum Schluss geht's nochmal um den möglichen neuen Bundestrainer der Fußballnationalmannschaft. Zwischen Jürgen Klopp und dem Deutschen Fußballbund steht offenbar der Vertrag. Jetzt muss wohl nur noch Klopps derzeitiger Arbeitgeber Red Bull sein Okay geben. Der DFB und Klopp seien aber zuversichtlich, dass das klappt.
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3: Es bleibt ein Sommertag. Der Himmel bleibt größtenteils wolkenlos und die Temperaturen auch sommerlich. 28 bis 33 Grad sind heute in NRW drin. In Bremen sind es 21 bis 29 Grad und in Berlin 27 bis 28. Aber da gibt es ein leichtes Schauerrisiko. Am Sonntag sieht es ganz genauso aus. In Berlin leichtes Schauerrisiko. Ansonsten überall Sommer.
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3: Oh, und ich habe mir vor der Schicht eben noch so einen Fertigkaffee im Supermarkt gekauft. Und zwar mit Karamellgeschmack. Weil eigentlich mag ich Karamell gerne und ich mag auch Kaffee gerne. Da dachte ich, kann ich eigentlich nichts verkehrt machen. Aber der hier, der schmeckt so komisch. Ich darf jetzt keine Marken nennen, aber wenn ihr zufällig Karamellkaffeehersteller seid, dann geht doch vielleicht nochmal in euch, probiert euren Kaffee und wenn er nicht schmeckt, dann ändert das Rezept vielleicht. Danke, ich würde mich freuen.

0: Turn Your Lights Down Low. Bob Marley und Lauryn Hill hier in Cosmo. Und auch wenn es viele sagen, dass sie nicht dran glauben, am Ende ist doch jeder vielleicht so ein bisschen abergläubisch. Also zum Beispiel, wenn man irgendwie unter einer Leiter durchläuft, geht man doch lieber drumherum, damit man kein Unglück bekommt oder aufgespannter Regenschirm in Räumen. Zack, Unglück. Und wobei kann es noch passieren?
1: Also das ist ein russischer Aberglaube, dass wenn man im Haus pfeift, dass das Geld wegfliegt. Dann irgendwie ist das mir, glaube ich, auch einmal passiert, dass ich mal gepfiffen habe und meine Mutter hat mich dann ermahnt. Und dann habe ich irgendwie ja mein Geld irgendwie nicht wiedergefunden, was ich mir schon zurechtgelegt hatte und es war dann einfach weg.
2: Also es gibt ja den Aberglauben, dass man seiner Frau oder seiner Freundin auch keine Schuhe kaufen darf, aufgrund dessen, dass man ja sagt, dass die Frau oder die Freundin dann mit diesen gekauften Schuhen des Partners wegläuft oder wegrennen kann. Und von daher habe ich da auch Angst vor und habe meiner Freundin zum Beispiel noch nie Schuhe gekauft.
3: Ja, also wenn ich mich jetzt darauf beziehe, was meine Mama immer sagt mit den Schuhen auf dem Tisch, dass es Tote bringt, achte ich schon darauf, dass ich meine Schuhe vielleicht nicht auf den Tisch stelle, weil ich dann doch schon ein bisschen daran glaube.
0: Kleiner Pro-Tipp, wenn ihr broke seid, könnt ihr

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0: Photogenic Shoot. Beyoncé, Texas Hold'em hier in Cosmo. Und wenn ihr was anbraten wollt, womit macht ihr das? Nehmt ihr Olivenöl, Butter, Sonnenblumenöl oder vielleicht Ghee? In der indischen Küche wird vor allem Ghee zum Anbraten genutzt. Es gehört quasi in jedes indische Rezept rein und wird im Nachtisch zum Brot oder Anbraten benutzt. Cosmo-Reporterin Francine, was macht Ghee eigentlich so besonders?
1: Ghee is a very prized possession in any Indian kitchen. It's used not only in making desserts, but also to finish any of your breads or any of your dishes.
0: Das sagt auf jeden Fall eine Inderin darüber. Aber nochmal zurück zu Francine. Was macht Ghee jetzt so besonders?
2: Also einmal der Geschmack. Das hat so eine leichte, nussige Karamellnote, ist butterig und sehr weich einfach von der Konsistenz. Und dadurch wird Gebäck schön zart und Currys richtig cremig, also richtig nice. Außerdem hat es im Vergleich zu normaler Butter oder anderen Ölen eine Superpower. Es kann nämlich bis zu 250 Grad erhitzt werden und verbrennt nicht. Das heißt, man kann richtig gut Sachen da drin scharf anbraten und Raps- und Olivenöl zum Beispiel kann auch richtig bitter werden, wenn es zu heiß erhitzt wird, wenn man es zu lange scharf anbrät, und Ghee bleibt geschmacklich stabil.
0: Du hast gerade gesagt, Ghee im Vergleich zu normaler Butter, also Ghee ist sowas wie besondere Butter?
2: Ja, eigentlich schon. Also es ist geklärte Butter. Wenn man Butter langsam erhitzt, werden nämlich Wasser, Milcheiweiße und Milchzucker voneinander getrennt, sodass dann reines Butterfett übrig bleibt. Und das schmeckt nicht nur lecker, sondern ist auch gesund.
0: Okay, inwiefern?
2: Ja, wie schon gesagt, Ghee ist frei von Milch, Zucker und Eiweiß und enthält kaum schädliche Transfette. Und deswegen ist es meistens gut verdaulich, auch für Menschen, die sonst keine Milchprodukte vertragen. Außerdem enthält Ghee die Vitamine A, D, E und K, die der Körper in Kombination mit Fett besonders gut dann auch aufnehmen kann. Und deswegen wird Ghee in der traditionellen indischen Medizin auch eine gesundheitsfördernde Wirkung zugeschrieben. Es soll die Verdauung und das Immunsystem unterstützen. Es soll Entzündungen hemmen, die Wundheilung fördern, Narben und Blasen verhindern und gereizte und gerötete Haut pflegen. Also man merkt, in der traditionellen indischen Medizin hat es schon auch eine große Bedeutung.
0: Ja, klingt nach einem richtigen Superfood.
2: Naja, also Ghee ist ja trotzdem tierisches Fett und es hat einen hohen Anteil an gesättigten Fettsäuren, was nicht so geil ist, weil gesättigte Fettsäuren den Cholesterinspiegel hochtreiben und auch Diabetes- und Herz-Kreislauf-Erkrankungen fördern können.
0: Also in Maßen essen.
2: Genau, also wie es auch immer, so ist alles in Maßen, weil es ist nun mal auch extrem kalorienreich, aber sind wir auch mal ehrlich, irgendwie sind die besonders leckeren Sachen immer kalorienreich. Und gerade wenn ich indische Paratha mache, also indisches Brot, dann muss Ghee drauf. Also das schmeckt sonst nicht original.
0: Du hast gerade gesagt, Ghee ist ja im Grunde sowas wie geklärte Butter. Kann man das dann auch zu Hause machen?
2: Genau, also wenn du ungesalzene Butter hast, kannst du die einfach auf niedriger Temperatur langsam schmelzen lassen, dann sanft köcheln lassen. Und dann sieht man schon, dass sich das Milcheiweiß so vom Fett trennt. Es bildet sich dann auch so ein bisschen Schaum, das muss man dann abschöpfen. Und nach circa 40 Minuten bleibt dann so eine klare goldene Flüssigkeit zurück. Und diese Flüssigkeit muss dann nur noch durch ein Sieb oder durch so ein Tuch gefiltert werden, damit es halt klumpenfrei zurückbleibt. Und fertig ist dann dein Ghee. Und das Nice ist auch, das ist dann monatelang auch im Schrank haltbar, also muss nicht in den Kühlschrank. 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

Good Man ist das von Rafael Sadiq. In Cosmo, 16.32 Uhr haben wir es und ich sitze hier tatsächlich im Pulli, weil die Klimaanlage hier so ballert im Studio. Ich bin ja ein bisschen neidisch auf alle, die gerade draußen sind. Aber gleichzeitig bin ich ja auch irgendwie gerade bei euch. Insofern passt das schon. Und die gute Musik, die habe ich auch dabei. Hier ist Zeynep Bastik mit Ara in Cosmo.

0: Where do we go, fragt Ira Star hier in Cosmo. Und ich wollte mich ja eigentlich noch lange bei dem schon mal wieder gemeldet haben. Und ihr wollte ich auch noch schreiben. Ehrlich gesagt, Freundschaften pflegen fühlt sich manchmal mehr nach Pflicht an als nach Spaß, oder?
1: Es fühlt sich manchmal ein bisschen sinnlos an, weil man dann einfach nur sitzt und labert und nicht irgendwie was Cooles redet oder was diskutiert, sondern einfach nur irgendwelche Events, das ich auch ein bisschen scheiße finde.
0: Stimmt, das kommt nämlich noch on top. Wenn man sich dann trifft, dann tauscht man sich eher darüber aus, was man alles verpasst hat im Leben des anderen. Es ist nicht einfach und Cosmo-Reporterin Denise Sade, du weißt, wie wir Freundschaften wieder ein bisschen deeper und aktiver gestalten können. Erzähl mal.
2: Ja, erstmal muss man natürlich sagen, nicht jede Freundschaft muss 24/7 super deep, super intens sein. Viele fahren mit dieser Ketchup-Sache einfach auch ziemlich gut. Laut der Psychologin Nina Grimm liegt das Problem dabei auch gar nicht mal so unbedingt an zu viel Smalltalk.
3: Ganz häufig ist das Problem nicht die Oberflächlichkeit, sondern fehlende Struktur. Also, dass einem wirklich Regelmäßigkeiten fehlen. Und deswegen ist eigentlich das Beste, was wir tun können, eben auch wieder bewusst den Fokus auf gemeinsame Erlebnisse zu setzen. Also gemeinsam auf ein Konzert zu gehen, zusammen Sport zu machen und so weiter, weil das einfach etwas ist, was nachweislich auch verbindet.
2: Also nicht noch ein Kaffee-Date irgendwie in den Kalender reinhauen und dann drüber reden, was so alles passiert ist, sondern einfach mal wieder selber mitmachen.
0: Ja, das ergibt schon Sinn, aber irgendwie ist es ja nicht leicht, diesem Modus aus sich gegenseitig nur updaten, quasi dieser Catch-up-Modus, dem zu entkommen. Gibt's da irgendwelche Tipps? Das kann schwierig sein, oder?
2: Voll. Also dazu habe ich mich mal in Cosmoland umgehört und bin dann bei Younes und Emre gelandet. Die sind Friends, die sehen sich in der Uni, aber sonst drumherum halt eher weniger. Und deswegen fragt sich Emre neuerdings, würde Younes es eigentlich merken, wenn es ihm schlecht geht?
4: Ich schreibe mir nicht jeden Tag. So. Also ich habe auch Leute, mit denen ich jeden Tag schreibe. Ich glaube, die würden so nach ein paar Stunden auf jeden Fall fragen, ob alles gut ist. Du kannst ja sagen, was du gesagt hast.
5: Ja, ich habe halt gesagt, wir sind halt, hast keine Zwangsfreundschaft, aber wir sind halt befreundet, weil wir zusammen etwas studieren.
4: Ja.
5: So. Und dann habe ich halt gesagt, dass ich das dann halt erst merke, wenn Uni wieder anfängt und der halt nicht da ist.
4: Wie viel später aber? Zwei, drei Wochen
5: danach.
4: Schon krank.
5: Aber andersrum, das beruht ja irgendwo auf Gegenseitigkeit.
0: Finde ich eine geile Frage irgendwie. Also das liegt ja ziemlich viel offen. Wie können die beiden denn da jetzt zum Beispiel wieder rauskommen? Weil an sich mögen die sich ja anscheinend.
2: Ja, also reden ist schon mal ein super Anfang. Das macht Emre richtig. Aber eben nicht als Vorwurf, sagt Nina Grimm.
3: Man ergreift die Initiative nicht im Sinne von Vorwürfen, wir sind so oberflächlich geworden, sondern zeigt dich ganz offen und ehrlich im Sinne von so, hey, ich vermisse es, wirklich mitzubekommen, wie es dir geht, Teil zu sein von deinem Leben. Was hältst du denn davon, wenn wir uns wieder regelmäßiger treffen? Hast du Bock, mit mir zusammen zum Sport zu gehen?
0: Und wenn gerade Freunde von mir zuhören, mir geht's gut.
6: Ich weiß

0: erst, ist ihr Debütalbum rausgekommen. Zero heißt das und es ist unser Album der Woche. Und für das Album hat sie auf Leute gesetzt, die sie schon ähnlich lange begleiten, wie ihre Karriere überhaupt geht. Zum Beispiel auf ShyFX, einem legendären Jungle-DJ und Producer, oder auch auf Busy Twist.
1: I've worked with these guys from the beginning.
2: Ich habe mit diesen Jungs von Anfang an gearbeitet. Unsere Beziehung ist stark. Wir kennen uns gut und sie wissen, worum es mir geht. Ich fühle mich einfach sicher, wenn ich mit ihnen arbeite. Sie sind sehr freigeistige, mutige Artists.
1: They are very audacious, free kind of people.
0: Und das hört man, finde ich, auch auf ihrem neuen Album, auf ihrem Debütalbum Zero, unser Album der Woche. Kommt von Aaliyah aus Großbritannien. Und jetzt hören wir einen Song davon. Jetzt kommt hier Aaliyah mit Sella in Cosmo. Und mehr Infos wie immer auf cosmoradio.de.

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1: Nachrichten. Es ist 17 Uhr, ich bin Johanna Schmidt. Nach rund 5 Monaten Warten war es gestern Abend soweit. Die Bahnstrecke zwischen Köln, Wuppertal und Hagen ist wieder eröffnet worden. Heute dann die Nachricht, es gibt schon wieder größere Störungen und dadurch Verspätungen und Ausfälle. Mehr dazu von Niklas Roth.
2: Gerade ist die Strecke zwischen Wuppertal Hauptbahnhof und Wuppertal Oberbarm voll gesperrt. Grund ist eine Oberleitungsstörung. Die Oberleitung dort wurde während der Generalsanierung nicht erneuert. Dazu kommt, zwischen Opladen und Leichlingen ist eine Brücke beschädigt und nur ein Gleis kann befahren werden. Auch diese Brücke wurde nicht saniert. Und drittens kann die Strecke derzeit auf langen Abschnitten nur mit Tempo 70 befahren werden, weil die Züge den neuen Schotter noch verdichten müssen.
1: Und dazu kommt noch eine größere Störung im NRW-Bahnverkehr. Die wichtige Strecke zwischen Köln und Düsseldorf ist nach Böschungsbränden weiter gesperrt. Die Polizei ermittelt da wegen Sabotage. Und auch am Flughafen in Düsseldorf gab es Bahnprobleme, nämlich bei der Schwebebahn, die Fluggäste zum Beispiel vom Parkplatz zum Terminal bringt. Die ist stecken geblieben, als Passagiere drin waren. Eine halbe Stunde hat das gedauert, dann konnte die Bahn zum nächsten Stopp geschoben werden und die Leute konnten wieder raus. Und dann gucken wir noch, wo bei uns heute der Christopher Street Day gefeiert wird. 5 Städte in NRW machen zum ersten Mal mit, nämlich Wesel, Hattingen, Tönesforst, Oberhausen und Langenfeld. Es gibt aber auch Gegenprotest. In Wesel hat eine rechtsextreme Partei zu einer Kundgebung aufgerufen. In der Stadt gibt es heute mehrere Sperrungen. Und wir gucken nach China. Da sind fast 2 Millionen Menschen in Sicherheit gebracht worden, weil ein heftiger Taifun in ihre Richtung zieht. Der Sturm trifft wahrscheinlich in den nächsten Stunden auf eine riesige chinesische Stadt mit rund 10 Millionen Einwohnern. Die chinesischen Behörden warnen vor allem vor extremem Regen. Bei Konzerten von Pitbull verkleiden sich viele Fans immer so, wie Pitbull aussieht. Zum Beispiel mit Pilotensonnenbrille, Bärtchen und Anzug. Jetzt gab es bei einem Konzert in London einen neuen Rekord. Da hatten mehr als 21.000 Fans unechte Glatzen aus Latex auf dem Kopf. Pitbull hat sich dafür bedankt.
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3: Am Nachmittag bleibt der Himmel so wie den ganzen Tag schon mit wenig Wolken und Temperaturen, die ja sehr sommerlich sind. 28 bis 33 Grad in NRW, in Bremen 21 bis 29 Grad und in Berlin 27, 28 Grad. Allerdings in Berlin gibt es auch ein leichtes Schauerrisiko. Das zieht sich auch noch morgen fort. In Berlin kann es regnen, im Rest des Kosmolands bleibt es wunderschön sommerlich.
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3: Moin Freunde, das bin ich und ich habe jetzt hier jemanden in meiner Playlist, den würde ich lieber live auf der Bühne sehen, als nur im Radio zu hören. Wirklich, das wäre nochmal ein Traum von mir. Stromae einmal live sehen, das wäre schon was. Hier ist Ma Meilleur.

Changes von Tupac hier in Cosmo. Und ich glaube, wenn Gottesdienste so klingen würden, dann hätten die Kirchen vielleicht nicht ein ganz so großes Nachwuchsproblem. Das ist Ashake mit Worship. In dem Song zeichnet er so ein bisschen sein Leben, seine Karriere, seinen Werdegang nach mit allen Höhen und Tiefen. Und in der Hook singt er eben, dass er das alles Gott zu verdanken hat. Das ist fast wie so ein Gebet. Und egal, ob ihr dankbar seid oder gläubig seid oder nicht, so diese Dankbarkeit für alles, was gerade gut im eigenen Leben ist, das tut, glaube ich, jedem eigentlich gut, egal ob gläubig oder nicht. Ich meine, das ist ja auch ein wichtiger Teil von Achtsamkeit zum Beispiel und damit sogar wissenschaftlich gut erforscht. Dankbarkeit ist wichtig fürs Glücklichsein und ob man dann am Ende einem Gott dankt oder dieses Dank ans Schicksal richtet, ans Universum oder vielleicht auch sich selber dankbar ist oder den Menschen um sich rum, das ist am Ende natürlich euch überlassen. Gut tut es in jedem Fall und gut, können wir jetzt auch einen schönen Song hören. Hier ist Ashake zusammen mit DJ Snake. Hier ist Worship.

0: Ashake und DJ Snake hier mit Worship. Und vielleicht fällt euch ja auch in der Zeit was ein, wofür ihr dankbar seid. Ich bin zum Beispiel dankbar dafür, dass ihr uns zuhört und unterstützt für die Arbeit, die wir hier machen. Und zwar in
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0: Allo Black hier im Cosmo mit Wake Me Up. Und in Deutschland leben über 1 Million Menschen, die blind sind oder eingeschränkt in ihrer Sehkraft. Und sie üben die unterschiedlichsten Sportarten aus. In Bremen gibt es zum Beispiel Dojo, also einen Trainingsraum für japanische Kampfkünste, in dem blinde und sehende Menschen gemeinsam Kampfsport trainieren. Wie das genau funktioniert, weiß Cosmo-Reporterin Sophia Allenstein. Sie hat nämlich ein blindes Paar beim Sport begleitet.
1: Körper drehen sich umeinander, rollen sich über die Matte ab. Ein steter Wechsel aus Angriff und Verteidigung. Gut 10 Menschen trainieren an diesem Morgen Aikido, einen japanischen Kampfsport im Dojo in Bremen. Barfuß auf weichen Bodenmatten, in weißen Kimono-artigen Oberteilen und weiten schwarzen Hosen. Eine davon ist Friederike Kaivers.
2: Hier ist endlich die Möglichkeit, angstfrei zu fallen. Das ist super. Das habe ich nirgendwo in meinem Leben sonst. Also gut, wenn ich mich abends auf mein Bett schmeißen würde, so wäre es ungefähr. Aber hier kann ich sogar eine Rolle machen.
1: Friederike Kaivers, eine etwas kleinere Frau mit kurzen weißen Haaren, ist blind seit ihrem 12. Lebensjahr. Dass sie weiß, wann ein Angriff beim Training kommt, liegt vor allem an diesem Geräusch.
2: Wenn ich angegriffen werde, dann bitte ich meinen Partner, meine Partnerin, dass sie diesen Angriff akustisch macht. Ne? Meine Partner sind dann so freundlich und machen dieses, dass ich weiß, jetzt muss ich mich verteidigen. Jetzt wird's Zeit.
1: Ein Angriff, das sieht so aus. Die Gegnerin kommt auf Friederike zu und eine hoch erhobene Hand saust auf sie nieder. Friederikes Aufgabe, die Kraft mit ihren Händen umzulenken, die Gegnerin dann durch ihren eigenen Schwung zu Boden bringen. Damit Friederike weiß, wie neue Übungen funktionieren, achtet Trainerin Bärbel Mann darauf, Bewegungsabläufe gut zu beschreiben.
3: Wo ist der Arm? Welcher Schritt wird gemacht, damit es einfach vorstellbarer ist?
1: Wo die Wände des Raumes sind, das weiß Friederike Kaivers durch den Schall von Geräuschen. Genauso wie ihr Partner Joachim Steinbrück, der auch blind ist und schon seit gut 30 Jahren Aikido macht.
4: Ich finde gerade hier das Schöne, dass es eben keine spezifische Behindertengruppe ist, sondern wir so bunt gemischt sind.
1: Schwimmen oder Feldenkreis, das Paar hat schon einige Sportarten ausprobiert und über andere nachgedacht, Blindentennis oder Fußball. Als blinder Mensch eine geeignete Sportart zu finden, sei nicht unbedingt schwer. Aber Aikido gefällt ihnen besonders gut.
4: Also für mich ist Aikido deshalb so toll, weil ich mich hier relativ flott und ungehemmt bewegen kann. Wenn ich als blinder Mensch in der Stadt unterwegs bin, dann bin ich immer mit angezogener Handbremse unterwegs, weil da könnte ja irgendwas im Weg stehen.
1: Für die beiden bedeutet ihr Sport Freiheit, Freude an der Bewegung und Gemeinschaft.
2: Es war ein Angriff, aber es ist ein gespielter Angriff. Und da ist immer noch die Rücksichtnahme und die Achtsamkeit für den anderen. Das ist eine Angelegenheit mit Herz hier.
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Cosas Bonitas von Sara Taveras. Und weiter geht's mit Aliyah, Are You That Somebody, hier in Cosmo an diesem Samstag. Ja, ich weiß nicht, ist Nachmittag, ist Abend, irgendwas dazwischen.

Er ist respektiert in der Hip-Hop-Szene, kann aber auch extrem gut singen, hat auch was Souliges an sich. Und nein, ich rede nicht von Drake, den ihr gerade noch im Hintergrund gehört habt. Das war übrigens Science von Drake hier in Cosmo. Nein, ich rede von ihm hier.

0: Das ist Berkan aus Berlin mit Es tut nicht mehr weh. Der Song ist auf seinem neuen Album Lösch meine Nummer, das diesen Monat rauskommt. Und Donnerstag hat er uns einen Besuch abgestattet im Kosmos-Studio. Und da hat er auch über den Song hier im Hintergrund geredet. Und da geht es ja auch so darum, dass nicht alles Zucker ist. Es gibt eben auch immer Menschen, die einen nicht akzeptieren, die einen nicht so wollen, wie man ist. Wir haben ihn gefragt, wie er mit solchen Menschen umgeht.
1: Gar nicht. Ich gehe gar nicht mit solchen Menschen um. Ich gucke, dass ich meine Zeit nicht verschwende mit irgendwelchen Quatsch. Also, wenn es mal passiert, dass ich mich mit so Menschen auseinandersetzen muss. Ich weiß, vielleicht werde ich auch direkt eklig. Also, ich bin nicht an einem Punkt, wo ich diskutiere mit Leuten oder so. Ich versuche, mich mit größtenteils Leuten zu umgeben, die ich mag. Und mein Leben lässt es auch einigermaßen zu.
0: Berkan fängt den Song auch mit einer krassen Line an. Und zwar, Gott sei Dank, dass ich, und dann das K-Wort bin. Und wir haben Berkan gefragt, wie lange so der Prozess gedauert hat, bis er sich wirklich in seiner eigenen Haut richtig wohlfühlt.
1: Ich denke schon. Ich glaube generell, also ich glaube, ich habe lange gebraucht, so ein bisschen ein gewisses Selbstvertrauen zu finden. Ich habe das Gefühl, als Musiker kommt man manchmal nicht drum rum, so ein bisschen arrogant und nicht arrogant, aber ein bisschen so protzig zu sein irgendwie, beziehungsweise man muss ja sich irgendwie den Platz nehmen. Und ich glaube, da bin ich immer ein bisschen eher sehr zurückhaltendere Type gewesen. Bin ich auch, glaube ich, immer noch. Aber ich habe auf jeden Fall eine Weile gebraucht, irgendwie mein Selbstvertrauen zu finden.
0: Und auch das Album hat ja einen komischen Namen, Lösch meine Nummer. Da frage ich mich auch so ein bisschen, was hat's damit auf sich?
1: Das Album fängt eigentlich an mit so einer Art Abrechnung mit einer Person. Und da geht es sehr viel um zwischenmenschliche Sachen. Es gibt sehr viele Break-up-Songs. Es gibt aber auch sehr viele Songs wie Selfies, der eher ums Verknallte und Verliebtsein geht. Und das ist alles über einen Zeitraum von mehreren Jahren entstanden quasi. Und Lösch meine Nummer ist auf jeden Fall auch, ist auch Programm auf der Platte.
0: Ja, er hat auch schon vorher gesagt, ich denke nicht mehr darüber nach, was andere von mir denken. Und das wird sich ja wahrscheinlich auch ein bisschen auf dem Album wiederfinden.
1: Also sagen wir so, früher wurde mir immer nachgesagt, ey, Berkan macht immer so ein bisschen sein eigenes Ding, der hat ein bisschen seinen eigenen Style. Und das stimmt auch irgendwie. Aber was ich damit gemacht habe, ich habe mich ein bisschen hinter meinem eigenen Style versteckt, damit niemand sagen kann, ah, er macht es ein bisschen wie der oder ah, der hat jetzt ein bisschen einen Song wie der gemacht oder so. Und ich hatte immer ein bisschen Angst, dass wenn ich mich zu sehr inspirieren lasse von anderen Leuten, dass Leute sagen, ah, okay, guck mal den an. Und jetzt versucht er wie der oder wie A oder B zu rappen und so. Dabei machen das alle den ganzen Tag. Keine, vielleicht habe ich ein bisschen mich mehr getraut. Vielleicht habe ich früher auch gedacht, boah, wenn ich jetzt den halben Song die Drums komplett weglasse, hört sich das dann überhaupt jemand an? Und vielleicht habe ich angefangen, ein bisschen mir selber zu fragen und denken, ey, das klingt doch super. Und ich meine, ich habe jetzt schon ein paar Sachen gemacht und ich denke, ich kann ruhig meinem Bauchgefühl auch ein bisschen vertrauen. Vielleicht ist das auf dem Album mehr passiert.
0: Da bin ich sehr gespannt. Berkans neues Album Lösch meine Nummer kommt diesen Monat raus und wir hören jetzt schon mal einen Song. Selfies heißt der. Baby,

Coachella, my darling, hier in Cosmo. 17.49 Uhr haben wir es und damit sage ich tschüss, ich bin raus für heute. Wir hören uns morgen wieder, ab 8 bin ich am Start und ich wünsche euch noch einen schönen Samstagabend. Tschüss.

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